0: Sexualstrafrechts 2016 das Prinzip Nein heißt Nein. Rechtlich liegt also eine Vergewaltigung nur dann vor, wenn Beteiligte ausdrücklich widersprechen. Innerhalb der Bundesregierung gibt es offenbar schon weitgehend Konsens darüber, das Ja-heißt-Ja-Prinzip im Sexualstrafrecht für Jugendliche einzuführen. Sie sei dafür, so Hubig in Luxemburg, den gesamten Schritt zu gehen und generell mehr Schutz für Betroffene von Gewalt und klare Regeln einzuführen.
1: Der Westbalkangipfel in Montenegro hat über die Erweiterung der EU beraten. Mehrere Kandidaten warten seit Jahren auf eine Mitgliedschaft. Jetzt sollen die Prozesse vorankommen. Länder wie Montenegro, Serbien und Albanien sollen zunächst Zugang zum EU-Wirtschaftsraum bekommen, als Vorstufe zur Mitgliedschaft. Der Vorschlag kam unter anderem aus Deutschland. Die deutschen Fußballerinnen sind nächstes Jahr bei der WM in Brasilien dabei. Die Nationalmannschaft hat die Qualifikation dafür am Abend perfekt gemacht mit einem 2:0-Sieg in Norwegen in Köln. Und bei der Männernationalmannschaft gibt es kurz vor dem Start der WM eine Veränderung. Bayern-Star Lennart Karl fällt verletzt aus. Nachnominiert wurde Asan Quedraogo von RB Leipzig.
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1: Der entlaufene Serval am Krefelder Zoo ist wieder eingefangen. Die afrikanische Wildkatze war aus ihrem Gehege verschwunden. Aus dem Krefelder Zoo Alexander Schwinning für WDR aktuell.
3: So viel Aufregung gibt's hier im Krefelder Zoo Gott sei Dank auch nicht jeden Tag. Stundenlang hatte die kleine Serval-Katze die Zoo-Mitarbeitenden in Atem gehalten. Immer wieder war das Tier zwar gesehen worden, aber immer wieder konnte es auch in letzter Sekunde doch noch mal entwischen, bis die Zoo-Ärztin sie dann mit einem Pfeil aus einem Betäubungsgewehr erwischte. Wie das Tier den Graben und den Elektrozaun rund um sein Gehege überwinden konnte, ist noch unklar. Klar ist nur, dass das Tier dorthin erstmal nicht zurückkehren kann, denn schließlich weiß es ja, wie es von dort jetzt entkommen kann.
1: Das Wetter in Nordrhein-Westfalen. In der Nacht lockern die Wolken auf bei 12 bis 7 Grad. Tagsüber in Ostwestfalen Lippe sonnig. Vom Rheinland her ziehen Schauer auf. Am Abend lockert es aber wieder auf. Dazu in Menden bis 20, in Detmold bis 21 und in Troisdorf bis 22 Grad. Und das war WDR aktuell.
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4: Die A1 Osnabrück-Münster ist zwischen Lengerich und Lackbergen wegen Brückenarbeiten bis Sonntag 6 Uhr gesperrt. Die A43 Wuppertal Richtung Recklinghausen ist zwischen Herne-Eickel und Kreuzherne wegen Bergungsarbeiten bis 6 Uhr gesperrt. Und die A96 Lindau-München ist zwischen München-Leim und Sendling wegen Brückenarbeiten in beiden Richtungen bis 5 Uhr gesperrt. Dann noch Berlin, die A111 Stadtautobahn ist zwischen Seidelstraße und Festplatz wegen Wartungsarbeiten im Flughafentunnel in beiden Richtungen bis 5 Uhr gesperrt. Und Bonn, die A565 Bonn Richtung Meckenheim, ist zwischen Bonn-Beuel und Auerberg in beiden Richtungen wegen Schäden an der Bonner Nordbrücke gesperrt. Soweit der Verkehr. Ihnen eine gute Fahrt.
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4: Und die kommt vom Norddeutschen Rundfunk in Hamburg mit Detlef Karg im Studio und aktuellen Informationen und Hintergründen. Hier noch bis 6 Uhr. In der montenegrinischen Kleinstadt Tivat ist gestern der Westbalkangipfel zu Ende gegangen. Wieder einmal ging es um Integration der dortigen 6 Staaten in die EU. Der Prozess zieht sich, wie das bei EU-Aufnahmeverfahren üblich ist, seit vielen Jahren. Noch immer warten damit etliche Teilrepubliken des früheren Jugoslawiens auf die Aufnahme, außerdem Albanien. Zentral dürfte Serbien sein, ein Land, das weiterhin im Zentrum russischer Interessen steht, aber auch.
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1: Die Nachrichten mit Ronald Lessig. Guten Morgen. Russlands Präsident Putin lehnt ein persönliches Treffen mit seinem ukrainischen Kollegen Selenskyj derzeit ab. Selenskyj zeigte sich enttäuscht. In einer Videobotschaft sagte er, der Kreml wolle den Krieg nicht beenden. Konstanze Semidey für WDR aktuell.
2: Alle hätten die schwache Antwort gehört zu Selenskyj. Er denke, viele Menschen weltweit werden enttäuscht sein. Der ukrainische Präsident hatte sich in einem offenen Brief an Putin gewandt und ihm ein Treffen in einem neutralen Land vorgeschlagen. Der russische Staatschef nannte den Ton des Briefes unverschämt. So schaffe man keine Bedingungen für ein persönliches Gespräch, sagte Putin auf dem Internationalen Wirtschaftsforum in St. Petersburg. Dort hatte er am Abend ein persönliches Gespräch mit Gerhard Schröder. Putin hatte den früheren Bundeskanzler nochmal als möglichen Vermittler zwischen Russland und Europa ins Spiel gebracht.
1: Der Verband der Familienunternehmer fordert, dass der Bundestag seine Sommerpause ausfallen lässt. Stattdessen sollten die geplanten Reformen beschlossen werden, heißt es in einem Brief an die Abgeordneten. Verbandschefin Ostermann sagte dem Redaktionsnetzwerk Deutschland, keinesfalls dürfe über den Sommer jedes Vorhaben von Interessengruppen zerpflückt werden. Die Friedensforscher des Stockholmer SIPRI-Instituts warnen vor einem neuen atomaren Wettrüsten. Aus ihrem Bericht geht hervor, dass die Zahl der Atomwaffen zwar zurückgegangen ist, die weltpolitische Lage aber sei gefährlicher geworden, denn die neuen Atommächte hätten ihre Arsenale im vergangenen Jahr weiterentwickelt. Bei den French Open in Paris steht Tennisprofi Alexander Zverev im Finale. Er gewann gegen den Tschechen Jakub Mensik in 4 Sätzen. Gegner im Endspiel morgen ist der Italiener Flavio Cobolli.
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1: In und um Bonn gibt es nach der Sperrung der Nordbrücke weiter viele Staus. Die Brücke war gesperrt worden, weil neue Mängel entdeckt wurden. Bundesverkehrsminister Schnieder versprach vor Ort schnelle Hilfe.
3: Für das Bundesministerium hat dieses Projekt absolute Priorität aufgrund der wirklich dramatischen Auswirkungen. Das ist das, was unsere Botschaft für die Region ist. Der Bund wird mit aller Kraft dafür eintreten, die Beeinträchtigungen so gering wie möglich zu halten und so schnell wie möglich Abhilfe hier zu schaffen.
1: Derzeit untersuchen Spezialisten, wie groß die Schäden an der Nordbrücke wirklich sind. In etwa 2 Wochen soll entschieden werden, wie es weitergeht. Das Wetter in Nordrhein-Westfalen. In der Nacht lockern die Wolken auf bei 12 bis 7 Grad. Tagsüber in Ostwestfalen lippe sonnig, vom Rheinland her ziehen Schauer auf. Am Abend lockert es aber wieder auf. Dazu in Kleve bis 20, in Herford bis 21 und in Köln bis 22 Grad. Am Sonntag dann länger sonnig bis 21 Grad. Das war WDR aktuell.
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4: Die A1 Osnabrück-Münster ist zwischen Lengerich und Lattbergen wegen Brückenarbeiten bis Sonntag 6 Uhr gesperrt. Die A6 Nürnberg Richtung Heilbronn ist zwischen Kreuz Nürnberg Süd und Roth nach einem Unfall gesperrt. Die Umleitung führt über die U54. Die A7 Hannover Richtung Hamburg ist zwischen Westenholz und Dreieck Walsrode wegen Reinigungsarbeiten nach einem Unfall bis 6 Uhr gesperrt. Nochmal die A7 Hamburg Richtung Flensburg. Da ist die Fahrbahn zwischen Bad Bramstedt und Großenaspe nach einem LKW-Unfall gesperrt. Die A43 Wuppertal Richtung Recklinghausen ist zwischen Kreuz Herne und Recklinghausen Hochlamark wegen Bergungsarbeiten bis ca. 6 Uhr gesperrt. Die A96 Lindau-München ist zwischen München-Leim und Sendling wegen Brückenarbeiten in beiden Richtungen bis 5 Uhr gesperrt. Berlin, die A111 Stadtautobahn ist zwischen Seidelstraße und Festplatz wegen Wartungsarbeiten im Flughafentunnel in beiden Richtungen bis 5 Uhr gesperrt. Und die A565 Bonn Richtung Meckenheim ist zwischen Bonn-Beuel und Auerberg in beiden Richtungen wegen Brückenschäden gesperrt. Da ist die Bonner Nordrückbrücke bis auf Weiteres gesperrt wegen Schäden. Das war's vom Verkehr. Ihnen eine gute und sichere Fahrt.
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4: Wie immer vom Norddeutschen Rundfunk in Hamburg, heute mit Detlef Karg im Studio. Willkommen zu unseren Informationen für Sie hier noch bis
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2: Die Nachrichten mit Ronald Lessig. Guten Morgen. Der Bundestag soll in diesem Jahr auf seine Sommerpause verzichten und stattdessen weiter an den großen Reformen arbeiten. Das fordert der Verband der Familienunternehmer. Sebastian König-Beck für WDR aktuell.
3: Die Verbandsvorsitzende Ostermann hat einen Brief an die Abgeordneten der Regierungsfraktionen geschrieben, aus dem das Redaktionsnetzwerk Deutschland zitiert. Darin heißt es, die relevanten Ausschüsse sollen im Sommer weiterarbeiten, mit dem Ziel, dass noch im August die Reformgesetze verabschiedet werden können. Eigentlich geht der Bundestag von Anfang Juli bis Anfang September in die parlamentarische Sommerpause. Der Verband der Familienunternehmer befürchtet, dass die Reformpläne über die Sommerpause von verschiedenen Interessengruppen zerpflückt werden. Außerdem benötigten die Unternehmen Planungssicherheit.
2: Unter dem Motto Zeit, Zeichen zu setzen, wird heute der Tag der Organspende begangen. Die zentrale Veranstaltung findet in Leipzig statt. Ziel ist es, bundesweit auf das Thema aufmerksam zu machen. In Deutschland haben im vergangenen Jahr 985 Menschen nach ihrem Tod ihre Organe gespendet. Aber mehr als 8000 Schwerkranke warten auf ein Spenderorgan. Russlands Präsident Putin hat ein direktes Gespräch mit dem ukrainischen Staatschef Selenskyj abgelehnt. Putin sagte, er sehe zum jetzigen Zeitpunkt keinen Sinn darin und wies das russische Militär an, weiterzukämpfen. Der Vorschlag für ein direktes Treffen kam von Selenskyj in einem offenen Brief an Putin. Die deutschen Fußballerinnen sind im nächsten Jahr bei der WM in Brasilien dabei. Die Nationalmannschaft hat die Qualifikation dafür am Abend perfekt gemacht mit einem 2:0-Sieg gegen Norwegen in Köln. Und bei der Männernationalmannschaft gibt es kurz vor dem Start bei der WM eine Veränderung. Bayern-Star Lennart Karl fällt verletzt aus. Nachnominiert wurde Assan Quedraogo von RB Leipzig.
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2: Wer seit dem Abend über die A1 muss, muss im Tecklenburger Land mit Problemen rechnen. Die Autobahn ist zwischen Lattbergen und Lengerich gesperrt und zwar seit 21 Uhr in beide Richtungen wegen Brückenbauarbeiten. Sylvia Gräber, WDR Münster.
4: Mehr Zeit einplanen sollten Autofahrer auf jeden Fall, auch wenn der dickste Reiseverkehr wegen des Feiertags gestern schon durch sein dürfte. Für die Menschen, die jetzt noch fahren, gibt es eine Umleitungsstrecke über die U91 nach Osnabrück und die U18 nach Münster. Hier sind Wartezeiten möglich. Immerhin sollte die Sperrung am Sonntag früh um 6 Uhr schon wieder beendet sein. Wenn die Bauarbeiten nach Zeitplan laufen, gibt's im Rückreiseverkehr keine Probleme mehr.
2: Das Wetter in Nordrhein-Westfalen. Heute in Ostwestfalen lippe sonnig. Später ziehen Schauer auf, am Abend lockert es überall auf. Dazu in Hattingen bis 20, in Bochum bis 21 und in Hamm bis 22 Grad. Das war WDR aktuell.
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5: Die A1 Osnabrück-Münster ist zwischen Lengerich und Lattbergen wegen Brückenarbeiten bis Sonntag 6 Uhr gesperrt. Die A6 Nürnberg Richtung Heilbronn ist zwischen Kreuz Nürnberg Süd und Roth nach einem Unfall bis 6 Uhr gesperrt. Die Umleitung führt über die U54. Die A7 Hannover Richtung Hamburg ist zwischen Westenholz und Dreieck Walsrode wegen Reinigungsarbeiten noch bis 6 Uhr gesperrt. Die A43 Wuppertal Richtung Recklinghausen ist zwischen Kreuz Herne und Recklinghausen-Hochlamark wegen Bergungsarbeiten ebenfalls noch bis ca. 6 Uhr gesperrt. Die A96 Lindau-München ist zwischen München-Leim und Sendling wegen Brückenarbeiten in beiden Richtungen bis 5 Uhr gesperrt. Berlin, die A111 Stadtautobahn, ist zwischen Seidelstraße und Festplatz wegen Wartungsarbeiten im Flughafentunnel in beiden Richtungen bis 5 Uhr gesperrt. Und die A565 Bonn Richtung Meckenheim ist zwischen Bonn-Neubeuel und Auerberg in beiden Richtungen wegen Brückenschäden gesperrt. Da ist die Bonner Nordbrücke bis auf Weiteres gesperrt. Und zum Schluss noch D6 Hannover Richtung Nienburg. Da ist die Fahrbahn zwischen Neustadt, Empede und Schneren wegen Bauarbeiten bis 6 Uhr gesperrt. Bitte folgen Sie der Umleitung. Soweit der Verkehr. Ihnen eine gute und freie Fahrt.
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5: Und die kommt wie immer vom Norddeutschen Rundfunk in Hamburg mit Detlef Karg im Studio.
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2: Die Nachrichten mit Ronald Lessig. Guten Morgen. Die Friedensforscher des Stockholmer SIPRI-Instituts warnen vor einem atomaren Wettrüsten. Aus ihrem neuesten Bericht geht hervor, dass die Zahl der Atomwaffen zwar leicht zurückgegangen ist, die Weltlage aber gefährlicher wurde. Arne Bartram, WDR Stockholm.
3: Ein zentrales Problem? Die internationale Rüstungskontrolle bricht auseinander. Wichtige Verträge sind ausgelaufen, neue Vereinbarungen fehlen. Das sorgt für weniger Transparenz und mehr Misstrauen zwischen den Staaten. Hinzu kommt die wachsende geopolitische Konkurrenz. Konflikte wie der russische Angriffskrieg gegen die Ukraine oder im Nahen Osten betreffen zunehmend auch Staaten mit Atomwaffen. Das erhöht das Risiko von Eskalationen. Auch Europa gerät dadurch stärker unter Druck. Konflikte außerhalb des Kontinents wirken sich direkt aus, etwa durch gestörte Lieferketten oder steigende Energiepreise.
2: Der Verband der Familienunternehmer fordert, dass der Bundestag seine Sommerpause ausfallen lässt. Stattdessen sollten die geplanten Reformen beschlossen werden, heißt es in einem Brief an die Abgeordneten. Verbandschefin Ostermann sagte dem Redaktionsnetzwerk Deutschland, keinesfalls dürfe über den Sommer jedes Vorhaben von Interessengruppen zerpflückt werden. Russlands Präsident Putin hat ein direktes Gespräch mit dem ukrainischen Staatschef Selenskyj abgelehnt. Putin sagte, er sehe zum jetzigen Zeitpunkt keinen Sinn darin und wies das russische Militär an, weiterzukämpfen. Der Vorschlag für ein direktes Treffen kam von Selenskyj in einem offenen Brief an Putin. Unter dem Motto Zeit, Zeichen zu setzen, wird heute der Tag der Organspende begangen. Die zentrale Veranstaltung findet in Leipzig statt. Ziel ist es, bundesweit auf das Thema aufmerksam zu machen. In Deutschland haben im vergangenen Jahr 985 Menschen ihre Organe gespendet, aber mehr als 8000 Schwerkranke warten auf ein Organ.
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2: In Bochum geht es heute und morgen um die Frage, wie eine positive Demokratie trotz Krisenzeiten gelingen kann. Bei der Messe Gutes Morgenfestival in der Jahrhunderthalle werden tausende Bürger erwartet. Max Werner für WDR aktuell.
4: Wie kann eine nachhaltige Zukunft aussehen? Darum geht es an diesem Wochenende in Bochum bei der Nachhaltigkeitsmesse. Sie soll ein Treffpunkt für alle sein, die sich mit einer besseren Zukunft beschäftigen wollen. Besucher können in vielen Workshops zu Themen wie umweltschonender Landwirtschaft, Bildung oder gesellschaftlichem Zusammenhalt selbst aktiv werden. Im Musikprogramm tritt zum Beispiel Sängerin Alice Merton auf und auch der frühere Wirtschaftsminister Robert Habeck ist zu Gast. Der Eintritt ist frei.
2: Das Wetter in Nordrhein-Westfalen. Heute in Ostwestfalen Lippe sonnig. Vom Rheinland her ziehen Schauer auf. Am Abend lockert es aber wieder überall auf. Dazu in Dortmund bis 20 Grad, in Bochum bis 21 und in Bielefeld bis 22 Grad. Am Sonntag länger sonnig bis 21 Grad. Und das war WDR aktuell.
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5: Die A1 Osnabrück-Münster ist zwischen Lengerich und Gladbergen wegen Brückenarbeiten bis Sonntag 6 Uhr gesperrt. Die A6 Nürnberg Richtung Heilbronn ist zwischen Kreuz Nürnberg Süd und Roth nach einem Unfall bis 6 Uhr gesperrt. Die Umleitung führt über die U54. Die A7 Hannover Richtung Hamburg ist zwischen Westenholz und Dreieck Walsrode wegen Reinigungsarbeiten voraussichtlich noch bis 6 Uhr gesperrt. Die A7 Hamburg Richtung Flensburg ist zwischen Bad Bramstedt und Großen Aspe nach einem LKW-Unfall voraussichtlich bis 11 Uhr gesperrt. Die A43 Wuppertal Richtung Recklinghausen ist zwischen Kreuz Herne und Recklinghausen Hochlamark wegen Bergungsarbeiten noch bis ca. 6 Uhr gesperrt. Die A96 Lindau München ist zwischen München-Leim und Sendling wegen Brückenarbeiten in beiden Richtungen bis Montag 5 Uhr gesperrt. Dann Bonn, die A565, Bonn Richtung Meckenheim. Da ist die Fahrbahn zwischen Bonn-Beuel und Auerberg in beiden Richtungen wegen der Schäden an der Bonner Nordbrücke gesperrt. Und die B6 Hannover Richtung Nienburg ist zwischen Neustadt-Empede und Schneeren wegen Bauarbeiten noch bis 6 Uhr gesperrt. Soweit der Verkehr. Ihnen eine gute und freie Fahrt.
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5: Wie immer vom Norddeutschen Rundfunk in Hamburg mit Detlef Karg im Studio. Guten Morgen. Gestern hat Bundesgesundheitsministerin Wagen einen ersten Entwurf für Sparmaßnahmen in der Pflege vorgelegt. Kritik kam danach von nahezu allen.
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0: Nachrichten für den Norden.
1: Um 6 Uhr mit Claudia Drews. In der Golfregion gibt es erneut Angriffe. Unter anderem Kuwait meldet feindliche Raketen und Drohnen. Aus der NDR-Nachrichtenredaktion Achim Gutzeit.
2: Die Flugabwehr ist im Einsatz. Die Armee des Golfemirats teilte mit, feindliche Geschosse würden abgefangen. Raketenalarm wurde heute früh außerdem in Bahrain ausgelöst. Zuletzt hatte es immer wieder iranischen Beschuss aus der Luft auf mehrere Golfstaaten gegeben. In den betroffenen Ländern befinden sich Stützpunkte der USA. Das US-Militär meldete seinerseits Einsätze. Man habe 4 iranische Drohnen abgewehrt. Sie seien in Richtung der Straße von Hormuz geflogen und hätten eine Bedrohung für die Schifffahrt dargestellt. Außerdem habe man iranische Radarstationen ins Visier genommen.
1: Kreml-Chef Putin lehnt Verhandlungen mit dem ukrainischen Präsidenten Selenskyj ab. Selenskyj hatte Putin in einem offenen Brief direkte Friedensgespräche angeboten und ein Treffen in einem Drittstaat vorgeschlagen. Aus Jerewan Björn Blaschke.
3: Er sehe keinen Sinn in einem Treffen, so Putin. Nicht jedenfalls, solange keine Perspektiven für einen dauerhaften Frieden gegeben seien. Eine Putin-typische Aussage. Mit langfristiger Perspektive meint er, dass Selenskyj all seinen Forderungen nachgeben soll, dass Selenskyj unter anderem die 4 im Osten der Ukraine umkämpften Regionen sowie die Krim als russisch anerkennt und räumt. De facto Kapitulation. Die Zeichen stehen weiter auf Krieg.
1: Der Verband der Familienunternehmer fordert, dass der Bundestag seine Sommerpause ausfallen lässt und stattdessen über wichtige Reformen berät. Das Redaktionsnetzwerk Deutschland zitiert aus einem Brief von Verbandschefin Ostermann an die Abgeordneten der Regierungsfraktionen. Darin heißt es, die für das Reformpaket relevanten Ausschüsse sollten im Sommer weiterarbeiten, damit der Bundestag noch im August die entsprechenden Gesetze verabschieden könne. Die parlamentarische Sommerpause findet von Anfang Juli bis Anfang September statt. Zum Tag der Organspende sind heute bundesweit zahlreiche Aktionen geplant. Die zentrale Veranstaltung ist in Leipzig und steht unter dem Motto Zeit, Zeichen zu setzen. In Deutschland spenden im europäischen Vergleich relativ wenig Menschen ein Organ. Mehrere Bundestagsabgeordnete verschiedener Parteien fordern deshalb seit längerem eine sogenannte Widerspruchslösung einzuführen. Danach würde jede volljährige Person grundsätzlich als Spender gelten, sofern sie nicht aktiv widersprochen hat. Eine andere Gruppe will, dass es bei der jetzigen Praxis bleibt, wonach jeder einer Organspende aktiv zustimmen muss. Die deutschen Fußballerinnen haben sich vorzeitig für die Weltmeisterschaft in Brasilien qualifiziert. In Köln setzte sich das Team gegen Norwegen mit 2:0 durch. Aus Köln, Martina Knief.
4: Der 2:0-Erfolg gegen Norwegen war ein souveräner, vor allem dank einer starken ersten Halbzeit. Marie Müller traf in ihrem ersten Länderspiel früh zum 1:0. Carlotta Wamser erhöhte nach knapp einer halben Stunde auf 2:0. In der zweiten Halbzeit musste Torhüterin Ann-Kathrin Berger einige Male ihr Können zeigen. Die DFB-Auswahl hat sich damit ungeschlagen für die Weltmeisterschaft im kommenden Jahr qualifiziert.
1: Bei den deutschen Fußballmännern gibt es dagegen weniger erfreuliche Nachrichten. Offensivspieler Lennart Kahl hat sich im Training verletzt und fällt damit für die WM aus. Für ihn rückt Assan Ouedraogo von RB Leipzig nach. Heute Abend trifft die Mannschaft im letzten Test vor WM-Beginn in Chicago auf die USA. Das waren die Nachrichten. Das Wetter in Deutschland, tagsüber oft freundlich, von Südwesten her gebietsweise Schauer und einzelne Gewitter. Höchstwerte 18 Grad in der Eifel bis 26 Grad in der Niederlausitz. Am Sonntag meist trocken, im Norden ein paar Schauer, 17 bis 25 Grad. Es ist 6:04 Uhr.
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1: Und da haben wir eine Falschfahrermeldung. Achtung, Falschfahrer auf der B217 Hannover-Springe zwischen Ronnenberg und Völksen kommt Ihnen ein Falschfahrer entgegen. Fahren Sie äußerst rechts und überholen Sie nicht. Auf der B217 Hannover-Springe zwischen Ronnenberg und Völksen ist ein Falschfahrer unterwegs. Vorsicht in beiden Richtungen. Die A1 Osnabrück-Münster wird zwischen Lengerich und Ladbergen wegen Brückenarbeiten bis morgen 6 Uhr gesperrt. Die A7 Hamburg Richtung Flensburg ist zwischen Bad Bramstedt und Großen Aspe nach einem LKW-Unfall auf einen Fahrstreifen verengt. Wir wünschen allen unterwegs eine sichere und gute Fahrt.
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1: Die Nachrichten mit Christina Maria Grewe. Guten Morgen. In der Golfregion gibt es wieder Angriffe. Unter anderem Kuwait meldet feindliche Raketen und Drohnen. Das Land hat seine Flugabwehr im Einsatz. Achim Gutzeit für WDR aktuell.
2: Die Armee des Golfemirats teilte mit, feindliche Geschosse würden abgefangen. Deshalb seien eventuell Explosionen zu hören. Erst am Mittwoch war der internationale Flughafen von Kuwait attackiert worden. Dabei gab es einen Toten und zahlreiche Verletzte. Raketenalarm wurde heute früh außerdem in Bahrain ausgelöst. Zuletzt hatte es immer wieder iranischen Beschuss aus der Luft auf mehrere Golfstaaten gegeben. In den betroffenen Ländern befinden sich Stützpunkte der USA. Das US-Militär meldete seinerseits Einsätze. Man habe 4 iranische Drohnen abgewehrt. Sie seien in Richtung der Straße von Hormus geflogen und hätten eine Bedrohung für die Schifffahrt dargestellt.
1: Heute ist Tag der Organspende. Die Deutsche Stiftung Organtransplantation will damit auf das Thema aufmerksam machen und ruft dazu auf, Organspender zu werden. Ronald Lessig, WDR aktuell.
3: In Deutschland haben im vergangenen Jahr 985 Menschen ihre Organe gespendet, aber mehr als 8000 Schwerkranke warten auf ein Organ. Derzeit gibt es im Bundestag einen Anlauf zur Neuregelung. Eine überparteiliche Gruppe von Abgeordneten will eine Widerspruchslösung einführen. Dann würde die Organspende zum Normalfall, außer man hat widersprochen. Eine andere Gruppe von Parlamentariern setzt weiter darauf, dass als Spender nur in Betracht kommt, wer zugestimmt hat.
1: Weitere Meldung im Überblick. Die deutsche Umwelthilfe kritisiert die Abfallkonzepte großer Musikfestivals in Deutschland. Der Verein hat geschaut, wie die 10 größten Festivals mit Müll umgehen, etwa Rock am Ring oder Perukeville. Die Umwelthilfe fordert mehr Mülltrennung und Mehrwegsysteme. Rock am Ring gehört demnach zu den wenigen Veranstaltungen, die stärker auf Mehrwegverpackungen beim Essen setzen. Papst Leo beginnt heute eine Spanienreise. Start ist Madrid. Dort trifft Leo König Felipe und Königin Letizia. Weitere Stationen in den nächsten 7 Tagen sind Barcelona und die Kanaren. Spanien ist traditionell eine Bastion des Katholizismus in Europa. Die Zahl der Gläubigen ist in den vergangenen Jahrzehnten aber deutlich zurückgegangen. Aus Nordrhein-Westfalen kommt man übers Wochenende jetzt einfacher mit dem Zug an die belgische Nordsee. Heute startet eine neue ICE-Verbindung von Köln nach Ostende. Die Züge über Aachen halten auch in Brügge und Gent. Die Bahn bietet die neue ICE-Verbindung bis Ende August an. Die deutschen Fußballerinnen sind nächstes Jahr bei der WM in Brasilien dabei. Die Nationalmannschaft hat die Qualifikation dafür am Abend perfekt gemacht mit einem 2:0-Sieg gegen Norwegen in Köln. Bei der Männernationalmannschaft gibt es kurz vor dem Start der WM eine Veränderung. Bayern-Star Lennart Kahl fällt verletzt aus. Nachnominiert wurde Assan Ouedraogo von RB Leipzig.
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1: In Bochum geht es heute und morgen um die Frage, wie eine positive Demokratie auch in Krisenzeiten gelingen kann. Bei der Messe Gutes Morgen Festival in der Jahrhunderthalle werden mehrere tausend Besucher erwartet. Max Werner für WDR aktuell.
4: Wie kann eine nachhaltige Zukunft aussehen? Darum geht es an diesem Wochenende in Bochum bei der Nachhaltigkeitsmesse. Sie soll ein Treffpunkt für alle sein, die sich mit einer besseren Zukunft beschäftigen wollen. Besucher können in vielen Workshops zu Themen wie umweltschonender Landwirtschaft, Bildung oder gesellschaftlichem Zusammenhalt selbst aktiv werden. Im Musikprogramm tritt zum Beispiel Sängerin Alice Merton auf und auch der frühere Wirtschaftsminister Robert Habeck ist zu Gast. Der Eintritt ist frei.
1: Das war WDR aktuell. Das Wetter wird heute wechselnd bis stark bewölkt. Ab dem Mittag bilden sich erst einzelne, Richtung Abend dann häufiger Schauer. In Bad Münstereifel 19 Grad, in Warstein 20, in Bochum 22. Morgen dann ein meist trockener Mix aus Wolken und sonnigen Abschnitten bei höchstens 21 Grad. Die Zeit 7.04 Uhr. 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Die A1 Münster-Osnabrück ist zwischen Ladbergen und Längerich in beiden Richtungen gesperrt. Dort werden bis Sonntag früh Brücken erneuert. Die A3 Oberhausen Richtung Köln ist zwischen Leverkusen-Zentrum und Köln-Mülheim nach einem Unfall bis voraussichtlich 10 Uhr gesperrt, 1 Kilometer Stau. Und zuletzt A565 Bonn-Meckenheim ist zwischen Bonn-Beuel und Bonn-Auerberg in beiden Richtungen wegen Brückenschäden gesperrt.
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1: Die Nachrichten mit Christina Maria Greve. Guten Morgen. Bei Musikfestivals entsteht nach Ansicht der deutschen Umwelthilfe immer noch zu viel Müll. Sie hat die Veranstalter von 10 der größten Festivals nach ihren Abfallkonzepten gefragt und fordert mehr Anstrengungen zur Müllvermeidung. Stefan Pössl, WDR aktuell. Wie könnte das aussehen?
2: Indem sich Veranstalter und Besucher an das halten, was fast überall sonst auch gilt. Den Müll konsequent trennen und Mehrweggeschirr, Mehrwegflaschen und Mehrwegbecher benutzen. Denn nach großen Musikveranstaltungen sieht das Gelände oft grauenvoll aus. Da liegen massenweise Dosen, Verpackungen und sogar zurückgelassene Zelte und Campingstühle rum. Mehr Umweltverträglichkeit geht auch bei den Toiletten. Die Alternative zur Chemie sind Toiletten mit Sägespäne oder Rindenmulch. In allen Bereichen gibt es Ansätze, vor allem bei Rock am Ring, sagt die Umwelthilfe. Das Festival läuft ja gerade am Nürburgring, aber auch da gehe noch deutlich mehr. Und wer auch als Besucher etwas beitragen will, der findet im Netz Tipps unter den Stichworten Zero Waste und Festival.
1: Der Bundestag soll in diesem Jahr auf seine Sommerpause verzichten und stattdessen weiter an den großen Reformen arbeiten. Das fordert der Verband der Familienunternehmer. Sebastian König-Beck für WDR aktuell.
3: Die Verbandsvorsitzende Ostermann hat einen Brief an die Abgeordneten der Regierungsfraktionen geschrieben, aus dem das Redaktionsnetzwerk Deutschland zitiert. Darin heißt es, die relevanten Ausschüsse sollen im Sommer weiterarbeiten, mit dem Ziel, dass noch im August die Reformgesetze verabschiedet werden können. Eigentlich geht der Bundestag von Anfang Juli bis Anfang September in die parlamentarische Sommerpause. Der Verband der Familienunternehmer befürchtet, dass die Reformpläne über die Sommerpause von verschiedenen Interessengruppen zerpflückt werden. Außerdem benötigten die Unternehmen Planungssicherheit.
1: Weitere Meldungen im Überblick. In der Golfregion gibt es wieder Angriffe. Kuwait meldet feindliche Raketen und Drohnen. Auch in Bahrain wurde heute früh Raketenalarm ausgelöst. In den Ländern liegen Stützpunkte der USA. Zuletzt hatte es immer wieder iranischen Beschuss gegeben. Auch das US-Militär sagt, es sei im Einsatz und habe 4 iranische Drohnen abgewehrt. Die seien in Richtung der Straße von Hormus geflogen. In Nordrhein-Westfalen wird an diesem Wochenende in mehreren Städten Christopher Street Day gefeiert. Die wohl größte Veranstaltung ist in Düsseldorf. Zu einer Demo-Parade werden am Mittag rund 7.500 Teilnehmer erwartet. Auch beim CSD im Kreis Heinsberg und in Paderborn machen queere Menschen auf ihre Rechte aufmerksam. Fußball-Bundestrainer Nagelsmann muss für die WM umplanen. Bayern-Star Lennart Kahl hat sich im Training verletzt und fällt aus. Nagelsmann holt für ihn Assan Ouedraogo von RB Leipzig in den WM-Kader. Am Abend steht für die Nationalelf der Männer das letzte Testspiel an gegen einen der WM-Gastgeber, die USA. Anstoß ist um 20.30 Uhr.
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1: Bei der Landesgartenschau in Neuss gibt es heute ein besonderes Angebot für Paare. Sie können sich kurzfristig kirchlich trauen lassen. Die evangelische Kirche bietet die Spontanhochzeit an als Teil einer bundesweiten Trau- und Segensinitiative. Doro Blome-Müller, WDR Düsseldorf.
4: Einfach heiraten ist das Motto der Spontantrauungen. Heiratswillige, die die kirchenrechtlichen Voraussetzungen erfüllen, können ohne Termin zwischen 10 und 18 Uhr in der Lichtkirche mitten auf der Lager vorbeikommen. Sie müssen nur ein bisschen Zeit mitbringen, weil sich der Andrang noch nicht abschätzen lasse, sagt der zuständige Pfarrer. Auch Paare, die noch nicht bereit sind für die Ehe oder schon längst verheiratet sind, können ihre Verbindung segnen lassen. Für die Hochzeit auf der Landesgartenschau gibt es bereits 10 feste Anmeldungen.
1: Das war WDR aktuell. Und das Wetter ist erst noch leicht bis wechselnd, später auch stärker bewölkt. Ab dem Mittag bilden sich dann einzelne Richtung Abend ein paar mehr Schauer. In Blankenheim 19, in Ahaus 21 und in Dortmund bis 22 Grad. Morgen dann ein meist trockener Mix aus Wolken und sonnigen Abschnitten bei 21 Grad. Die Zeit 8.04 Uhr. 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Die A1 Münster-Osnabrück ist zwischen Ladbergen und Längerich in beiden Richtungen gesperrt. Dort werden bis Sonntag früh Brücken erneuert, jeweils 1 Kilometer Stau. Die A3 Oberhausen Richtung Köln ist zwischen Leverkusen-Zentrum und Köln-Mülheim nach einem Unfall bis voraussichtlich 10 Uhr gesperrt. Und zuletzt A565 Bonn-Meckenheim ist zwischen Bonn-Beuel und Bonn-Auerberg in beiden Richtungen wegen Brückenschäden gesperrt.
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4: Die Nachrichten mit Christine Maria Grewe. Guten Morgen. Heute ist der Tag der Organspende. Die Deutsche Stiftung Organtransplantation will damit auf das Thema aufmerksam machen und ruft dazu auf, Organspender zu werden. Ronald Lessig, WDR aktuell.
5: In Deutschland haben im vergangenen Jahr 985 Menschen ihre Organe gespendet, aber mehr als 8000 Schwerkranke warten auf ein Organ. Derzeit gibt es im Bundestag einen Anlauf zur Neuregelung. Eine überparteiliche Gruppe von Abgeordneten will eine Widerspruchslösung einführen. Dann würde die Organspende zum Normalfall, außer man hat widersprochen. Eine andere Gruppe von Parlamentariern setzt weiter darauf, dass als Spender nur in Betracht kommt, wer zugestimmt hat.
4: In der Golfregion gibt es wieder Angriffe. Unter anderem Kuwait meldet feindliche Raketen und Drohnen. Das Land hat seine Flugabwehr im Einsatz. Achim Gutzeit für WDR aktuell.
6: Die Armee des Golfemirats teilte mit, feindliche Geschosse würden abgefangen. Deshalb seien eventuell Explosionen zu hören. Erst am Mittwoch war der internationale Flughafen von Kuwait attackiert worden. Dabei gab es einen Toten und zahlreiche Verletzte. Raketenalarm wurde heute früh außerdem in Bahrain ausgelöst. Zuletzt hatte es immer wieder iranischen Beschuss aus der Luft auf mehrere Golfstaaten gegeben. In den betroffenen Ländern befinden sich Stützpunkte der USA. Das US-Militär meldete seinerseits Einsätze. Man habe 4 iranische Drohnen abgewehrt. Sie seien in Richtung der Straße von Hormuz geflogen und hätten eine Bedrohung für die Schifffahrt dargestellt.
4: Und jetzt weitere Meldungen im Überblick. Die Deutsche Umwelthilfe kritisiert die Abfallkonzepte großer Musikfestivals in Deutschland. Der Verein hat geschaut, wie die 10 größten Festivals mit Müll umgehen, etwa Rock am Ring oder Perukeville. Die Umwelthilfe fordert mehr Mülltrennung und Mehrwegsysteme. Rock am Ring gehört demnach zu den wenigen Veranstaltungen, die stärker auf Mehrwegverpackungen beim Essen setzen. In Nordrhein-Westfalen wird an diesem Wochenende in mehreren Städten Christopher Street Day gefeiert. Die wohl größte Veranstaltung ist in Düsseldorf. Zu einer Demo-Parade werden am Mittag rund 7500 Teilnehmer erwartet. Auch beim CSD im Kreis Heinsberg und in Paderborn machen queere Menschen auf ihre Rechte aufmerksam. Aus Nordrhein-Westfalen kommt man übers Wochenende jetzt einfacher mit dem Zug an die belgische Nordsee. Heute startet eine neue ICE-Verbindung von Köln nach Ostende. Die Züge über Aachen halten auch in Brügge und Gent. Die Bahn bietet die neue ICE-Verbindung bis Ende August an. Fußball-Bundestrainer Nagelsmann muss für die WM umplanen. Bayern-Star Lennart Kahl hat sich im Training verletzt und fällt aus. Nagelsmann holt für ihn Assan Ouedraogo von RB Leipzig in den WM-Kader. Am Abend steht für die Nationalelf der Männer das letzte Testspiel an gegen einen der WM-Gastgeber, die USA. Anstoß ist um 20.30 Uhr.
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4: Ein Mann aus Paderborn will heute die Nordseeinsel Helgoland umschwimmen. Extremschwimmer André Wirsig ist vor 5 Jahren als erster Mensch überhaupt vom deutschen Festland bis nach Helgoland geschwommen. Julia Thies für WDR aktuell.
7: Seitdem haben ihn die Helgoländer gefühlt adoptiert, sagt Wirsig. Weil er jetzt etwas zurückgeben will, schwimmt er heute die rund 10 Kilometer um die Insel. An der Strecke besonders herausfordernd, das Wasser ist 12 Grad kalt, er schwimmt nur in Badehose. Und die Strömungen vor der Insel seien unberechenbarer als die im Wattenmeer. Er macht das heute, weil Helgoland 200 Jahre Seebadgeschichte feiert. Vor rund 150 Jahren ist zuletzt jemand komplett um die Insel geschwommen.
4: Das war WDR aktuell. Das Wetter in Nordrhein-Westfalen ist erst noch leicht, später auch stärker bewölkt. Ab dem Mittag bilden sich dann einzelne Richtung Abend ein paar mehr, meist schwache Schauer. Dazu in Waldbröl bis 19, in Brilon bis 20, in Essen bis 22 Grad. Morgen dann ein meist trockener Mix aus Wolken und sonnigen Abschnitten bei höchstens 21 Grad. Die Zeit 9.04 Uhr. 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Die A1 Münster-Osnabrück ist zwischen Ladbergen und Lengerich in beiden Richtungen gesperrt. Dort werden bis Sonntag früh Brücken erneuert, jeweils 2 Kilometer Stau. A3 Oberhausen Richtung Köln ist zwischen Leverkusen Zentrum und Köln-Mülheim wegen Bergungsarbeiten bis voraussichtlich 10 Uhr gesperrt. Und zuletzt A565 Bonn.
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2: Die Nachrichten mit Christina Maria Greve. Guten Tag. Der Verband der Familienunternehmer fordert, dass der Bundestag noch im Sommer über die großen Reformen der Regierung entscheidet. Dafür müsste allerdings die Sitzungspause des Parlaments ausfallen. Jan-Friedrich Willems, WDR Berlin.
3: Steuerreform, Rentenreform, Arbeitsmarktreform. Die Regierung will mit einer Reihe von Vorhaben das Land modernisieren. Auf die Eckpunkte dazu wollen Union und SPD sich Ende des Monats einigen. Im Bundestag würde das Ganze allerdings frühestens im Herbst beschlossen werden können, nach Ende der Sommerpause. Die Lobbyorganisation der Familienunternehmer macht jetzt Druck. Um Investitionen ordentlich kalkulieren zu können, müssten die Betriebe noch vor dem Herbst Bescheid wissen, wie die geplanten Reformen genau aussehen, sagt der Verband. Ein Brief an die Abgeordneten von Union und SPD von Verbandspräsidentin Ostermann liegt dem ARD-Hauptstadtstudio vor. Darin fordert Ostermann, dass die für das Reformpaket relevanten Bundestagsausschüsse im Sommer weiterarbeiten und dass die Reformgesetze noch im August vom Parlament beschlossen werden.
2: Die deutsche Fußballnationalmannschaft muss bei der WM auf Mittelfeldspieler Lennart Kahl verzichten. Der 18-Jährige hat im Training einen Muskelbündelriss im Oberschenkel erlitten. Für ihn wurde Assan Ouedraogo von RB Leipzig nachnominiert. Dirk Walzdorf, WDR Sport, ordnet ein, was der Ausfall von Kahl bedeutet.
4: Mit Worten wie Schock soll man ja vorsichtig sein, aber das ist ein kleiner Schock, der das DFB-Team heimgesucht hat hier in Chicago. Diese Nachricht, dass Lennart Kahl ausfällt, der 18-Jährige, war ja wirklich so etwas wie der personifizierte Hoffnungsträger für ein vielleicht überraschend gutes Turnier für die Mannschaft von Julian Nagelsmann. Beim letzten Testspiel heute Abend deutscher Zeit gegen den WM-Gastgeber USA wird es jetzt vor allem darauf ankommen, wem Nagelsmann die Startelf-Chance im Mittelfeld gibt. Leroy Sané oder Jamie Leveling, einer wird den Platz bekommen, den Lennart Kahl jetzt unfreiwillig freimacht.
2: Weitere Meldung im Überblick. Straftaten gegen politische Gegner werden offenbar mehr. Wie die Welt am Sonntag berichtet, haben alle Bundesländer zusammen 2025 mehr gezählt als 2024. Und die Zahl habe sich in den letzten 10 Jahren verdoppelt. Ermittler sagen, das liegt unter anderem am letzten Bundestagswahlkampf und an Kriegen. Aber Hasskommentare zum Beispiel werden auch öfter angezeigt. Die Deutsche Umwelthilfe kritisiert die Abfallkonzepte großer Musikfestivals in Deutschland. Der Verein hat geschaut, wie die 10 größten Festivals mit Müll umgehen, etwa Rock am Ring oder Perukeville. Die Umwelthilfe fordert mehr Mülltrennung und Mehrwegsysteme. Rock am Ring gehört demnach zu den wenigen Veranstaltungen, die stärker auf Mehrwegverpackung beim Essen setzen. Aus NRW kommt man übers Wochenende jetzt einfacher mit dem Zug an die belgische Nordsee. Heute startet eine neue ICE-Verbindung von Köln nach Ostende. Die Züge über Aachen halten auch in Brügge und Gent. Die Bahn bietet die neue ICE-Verbindung bis Ende August an.
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2: Unter dem Motto "Wir bleiben bunt und laut" wird in Düsseldorf an diesem Wochenende der Christopher Street Day gefeiert. Heute zieht ein Demozug mit 11 Wagen durch die Stadt. Erwartet werden rund 7.000 Teilnehmer. Doro Blome Müller, WDR Düsseldorf.
5: Die Demo soll um 13 Uhr starten und endet etwa 3 Stunden später auf dem Johannes-Rau-Platz nahe der Staatskanzlei. Dort sind 2 Bühnen aufgebaut mit Programm am gesamten Wochenende. Am Sonntag soll es sich ausdrücklich auch an Familien richten. Dann sollen dort unter anderem Chöre und Tanzgruppen auftreten. Daneben haben Initiativen ihre Stände aufgebaut. Sie wollen über Themen rund um die LGBTQ-Community informieren. Außerdem gibt es zahlreiche Imbissstände mit Spezialitäten aus der ganzen Welt.
2: Das war WDR aktuell. Das Wetter in Nordrhein-Westfalen ist erst noch leicht bis wechselnd, später auch stärker bewölkt. Ab dem Mittag bilden sich dann einzelne Richtung Abend ein paar mehr, meist schwache Schauer. Dazu in Neften 18 Grad, in Gronau 21 und in Duisburg 22. Morgen dann ein meist trockener Mix aus Wolken und sonnigen Abschnitten bei höchstens 21 Grad. Die Zeit 10.04 Uhr. 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A1 Münster-Osnabrück ist zwischen Lattbergen und Längerich in beiden Richtungen gesperrt. Dort werden bis Sonntag früh Brücken erneuert, jeweils 2 Kilometer Stau. A1 Köln Richtung Münster zwischen Schwerte und Kamm-Zentrum 15 Minuten plus 7 Kilometer stockender Verkehr. Die A3 Oberhausen Richtung Köln ist zwischen Leverkusen-Zentrum und Köln-Mühlheim wegen Bergungs...
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1: Die Nachrichten mit Marion Meinka. Guten Tag. Bei Musikfestivals entsteht nach Ansicht der Deutschen Umwelthilfe immer noch zu viel Müll. Sie hat die Veranstalter von 10 der größten Festivals nach ihren Abfallkonzepten gefragt und fordert mehr Anstrengungen zur Müllvermeidung. Stefan Pössl, WDR aktuell, wie könnte das aussehen?
2: Indem sich Veranstalter und Besucher an das halten, was fast überall sonst auch gilt. Den Müll konsequent trennen und Mehrweggeschirr, Mehrwegflaschen und Mehrwegbecher benutzen. Denn nach großen Musikveranstaltungen sieht das Gelände oft grauenvoll aus. Da liegen massenweise Dosen, Verpackungen und sogar zurückgelassene Zelte und Campingstühle rum. Mehr Umweltverträglichkeit geht auch bei den Toiletten. Die Alternative zu Chemie sind Toiletten mit Sägespäne oder Rindenmulch. In allen Bereichen gibt es Ansätze, vor allem bei Rock am Ring, sagt die Umwelthilfe. Das Festival läuft ja gerade am Nürburgring, aber auch da geht noch deutlich mehr. Und wer auch als Besucher etwas beitragen will, der findet im Netz Tipps unter den Stichworten Zero Waste und Festival.
1: Straftaten gegen politische Gegner nehmen offenbar weiter zu. Nach einem Bericht der Welt am Sonntag haben die Bundesländer für das vergangene Jahr mindestens 85.000 politisch motivierte Straftaten gezählt. Nur die Daten aus Rheinland-Pfalz fehlen noch. Karl Schreiber für WDR aktuell.
3: Demnach wird der Höchstwert aus dem Jahr 2024 übertroffen und innerhalb der vergangenen 10 Jahre habe sich die Zahl der politisch motivierten Straftaten mehr als verdoppelt. Ermittler führen die Entwicklung vor allem auf den polarisierten Bundestagswahlkampf 2025 und internationale Krisen wie den Nahostkonflikt zurück, heißt es in dem Bericht. Allerdings würden Hasskommentare im Netz und Beleidigungen von Politikern auch häufiger angezeigt als vorher. Gestiegen sei dabei auch die Zahl der Gewalttaten wie Körperverletzung, Brandstiftung oder Sprengstoff. Delikte. Insgesamt mache dieser Anteil rund 5% der politisch motivierten Straftaten aus.
1: Weitere Meldungen im Überblick. In den ersten 5 Monaten des Jahres wurden gut 12% mehr Organe gespendet als im gleichen Zeitraum vergangenes Jahr. Die Deutsche Stiftung Organtransplantation hat etwas mehr als 1.400 Spenderorgane registriert. Auch die Zahl der Spender ist leicht gestiegen. Die zentrale Veranstaltung zum heutigen Tag der Organspende findet in Leipzig statt. Der Verband der Familienunternehmer hat gefordert, dass der Bundestag seine Sommerpause verschiebt. Wenn nicht, so die Begründung, könnten die geplanten Reformen bei Rente, Arbeitsmarkt, Steuern und Pflege erst im Herbst beschlossen werden. Für die Unternehmen sei es aber wichtig, früher Bescheid zu wissen, um Investitionen planen zu können. Der Fußballweltverband FIFA reagiert auf massive Kritik. Fußballfans dürfen jetzt doch Wasserflaschen mit in die WM-Stadien in USA, Kanada und Mexiko mitnehmen. Die FIFA hatte das aus Sicherheitsgründen erst verboten. Jetzt ist pro Person eine kleine, noch verschlossene Einweg-Plastikflasche erlaubt.
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1: In Köln ist heute Morgen der erste ICE zu einer Direktverbindung nach Ostende an die belgische Küste gestartet. Die Bahn baut ihr Auslandsangebot weiter aus, unter anderem vom Kölner Hauptbahnhof. An Gleis 1 war Andreas Palik für WDR aktuell.
4: Vor der Abfahrt wurde der Zug noch getauft auf den Namen Köln. Dafür haben unter anderem Kölns Oberbürgermeister, der belgische Honorarkonsul und ein paar Bahnfunktionäre ein Glas Wasser auf den Zug geschüttet. Sekt gab es nicht. Hier am Kölner Hauptbahnhof ist ja Alkoholverbot. Fast auf die Minute pünktlich ist der ICE dann hier am Kölner Hauptbahnhof losgefahren. Nächster Halt unter anderem Aachen und Brüssel. Dann geht es weiter in die beliebten Ausflugsstädte Gent und Brügge bis ans Meer. Die neue Direktverbindung fährt den Sommer über am Wochenende. Damit will die Bahn für Urlauber eine Alternative zum Auto schaffen.
1: Das war WDR aktuell. Das Wetter in Nordrhein-Westfalen: am Nachmittag vereinzelte, gegen Abend auch mehr Schauer. In Bad Berleburg bis 17 Grad, Coesfeld bis 21, Pulheim bis 22 Grad. Morgen nach einzelnen Schauern ein meist trockener Wechsel aus Wolken, Wind und sonnigen Abschnitten bis 21 Grad. Die Zeit 11.04 Uhr. 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Die A1 Münster-Osnabrück ist zwischen Lattbergen und Lengerich in beiden Richtungen gesperrt. Dort werden bis Sonntag früh Brücken erneuert, jeweils 2 Kilometer Stau. A1 Köln Richtung Euskirchen zwischen Hürth und Kreuz Bliesheim 3 Kilometer stockender Verkehr. Die A3 Oberhausen Richtung Köln ist zwischen Leverkusen Zentrum und Köln-Mülheim wegen Bergungsarbeiten bis voraussichtlich 12 Uhr gesperrt, 4 Kilometer Stau. Und die A565
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Das war Work von Nina Ritschmann bei Bonn FM. Jetzt kommt Tila von Lola Young. Es ist kurz vor 12 und genießt den sonnigen Sonntag bitte.

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1: Mit Jutta Hammann, hallo zusammen. Und wir schauen erstmal auf einen Ort, an dem noch mehr gearbeitet werden soll. Der Verband der Familienunternehmer will, dass der Bundestag seine Sommerpause ausfallen lässt. Warum? Das klären wir gleich. Außerdem, Tag der Organspende, der ist heute und neue Zahlen sagen, dass es inzwischen auch mehr Spenderinnen und Spender gibt. Und wir schauen vorab auf die Fußball-WM, die wird ohne Bayern-Star Lennart Kahl stattfinden, der hat sich verletzt. Und das Wetter? Im Laufe des Tages kommen ein paar schwache Schauer bei Temperaturen bis 22 Grad. Einen Herbst der Reformen, das wurde uns vor einer ganzen Weile mal versprochen. Der Herbst ist schon lange rum, viel passiert ist seither nicht. Dabei gibt's gerade jede Menge zu tun in Deutschland. Rente, Arbeitsmarkt, Steuern, Pflege. Da stehen viele Veränderungen an und das geht einigen nicht schnell genug. Damit es nicht wieder Herbst wird, bis mal was passiert, hat jetzt der Verband der Familienunternehmer eine interessante Forderung aufgestellt. Der Bundestag soll seine Sommerpause einfach mal ausfallen lassen und stattdessen weiterarbeiten. Frage an Jan-Frederik Wilhelms, WDR Berlin. Warum ist denen das so wichtig?
2: Die Verbandspräsidentin Marie-Christine Ostermann sagt, dass in den Unternehmen immer im Herbst die Investitionspläne für das folgende Jahr beschlossen werden. Also stellt man mehr Leute ein, baut man irgendwo neues Werk, sowas. Und wenn zu dem Zeitpunkt eben noch nichts von den Reformen beschlossen wäre, stellt Ostermann in Aussicht, dass sich viele Betriebe dann gegen eine Investition in Deutschland entscheiden würden und macht so ein Szenario auf, in dem Insolvenzen und Arbeitsplatzverlust drohen. Außerdem befürchtet die Verbandschefin, dass jeglicher Vorschlag der Regierungskoalition über den Sommer dann von den verschiedenen Interessengruppen zerpflückt wird, wie sie es nennt. Und dass am Ende dann gar keine Entlastungen für die Unternehmen rauskommen. Dazu muss man aber auch sagen, der Verband der Familienunternehmer ist ja selbst auch eine Lobbyorganisation, die auch gerne mal Gesetzesvorschläge zerpflückt, nur halt im Sinne seiner Mitgliedsunternehmen.
1: Kann man denn die Sommerpause überhaupt einfach so streichen?
2: Also die Sommerpause ist kein in Stein gegossenes Gebot. In besonders dringenden Angelegenheiten kommt der Bundestag auch in der sitzungsfreien Zeit zusammen. Das waren in der jüngeren Vergangenheit zum Beispiel der Wiederaufbaufonds nach der Ahrtal-Flutkatastrophe, die Griechenlandhilfen während der Eurokrise oder die Evakuierungen aus Kabul, als die Taliban da plötzlich die Macht wieder übernommen hatten. Man sieht also, es sind wirklich eher Notfallsituationen. Ob das Reformpaket der Regierung diese Schwelle überschreitet, ist da eher fraglich. Zumal der Begriff Sommerpause auch ein bisschen irreführend ist. Klar, die Abgeordneten machen da auch mal Urlaub, aber es ist halt auch eine Zeit, in der sie in ihren Wahlkreisen im Austausch mit den Bürgerinnen und Bürgern sind oder Anhörungen und Sitzungen vorbereiten. Sitzungsfreie Zeit heißt eben nicht gleich ganz freie Zeit.
1: Der Bundestag soll seine Sommerpause mal ausfallen lassen, fordert der Verband der Familienunternehmer. Jan-Frederik Wilhelms, WDR Berlin, hat uns erklärt, worum es genau geht. Neues Herz, neues Leben, das war vor noch nicht allzu langer Zeit fast undenkbar. Mittlerweile hat die Medizin bei den Organtransplantationen ungeheure Fortschritte gemacht und offenbar gibt's immer mehr Menschen, die bereit sind, ihre Organe zu spenden. Bundesweit ist ihre Zahl zuletzt leicht gestiegen, heißt es heute, zum Tag der Organspende. Aber das reicht noch nicht und man muss sich was Besonderes einfallen lassen, damit noch mehr Menschen mitmachen. Am Uniklinikum Münster gab's gestern eine besondere Aktion. Anke Kahle, WDR aktuell. Was war das genau?
3: Ja, das waren so rund 75 Pflegekräfte am Uniklinikum in Münster und die haben sich gestern gemeinsam das Organspendesymbol tätowieren lassen. Der Andrang war außergewöhnlich hoch. Mitmachen wollten deutlich mehr Menschen, als am Ende tätowiert werden konnten.
4: Das geht uns irgendwie alle an, kann uns alle betreffen von jetzt auf gleich, aber keiner macht sich so richtig Gedanken drüber. Und deswegen finde ich die Aktion richtig gut und hab Bock auf das Tattoo.
5: Also meine Motivation ist, dass ich selbst in der Forschung arbeite und das Thema Organspende auch super wichtig finde und quasi durch das Tattoo aufmerksam machen kann, um mit anderen ins Gespräch zu kommen und einfach zu sagen, das ist halt wichtig, ein wichtiges Thema, um Menschenleben zu retten.
3: Die Idee dahinter, das Tattoo macht die persönliche Entscheidung sichtbar und zeigt symbolisch, ja, ich bin bereit, meine Organe zu spenden. Wichtig ist aber, das Tattoo ersetzt weder einen Organspendeausweis noch einen Eintrag ins Organspenderegister. Es soll vor allem auf das Thema aufmerksam machen.
1: Und wie sieht's insgesamt mit der Spendenbereitschaft aus?
3: Also viele Menschen in Deutschland können sich grundsätzlich vorstellen, nach ihrem Tod Organe zu spenden. Anfang des Jahres waren es etwas mehr als zuvor, trotzdem reicht das bei weitem nicht aus. Noch immer stehen zu viele Menschen auf der Warteliste. Nach Angaben der Deutschen Stiftung Organtransplantation kommen in Deutschland knapp 12 Organspender auf 1 Million Einwohner. In Nordrhein-Westfalen liegt die Zahl sogar etwas darunter. Hier sind es rund 10,5 Spender pro 1 Million Menschen. Deshalb wird seit Jahren über die sogenannte Widerspruchslösung diskutiert. Die Idee, jeder gilt grundsätzlich als Organspender, es sei denn, er.
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1: Die Nachrichten mit Marion Meinka. Guten Tag. In Deutschland gibt es offenbar mehr Kriminalität, die einen politischen Hintergrund hat. Die Zeitung Welt am Sonntag hat Zahlen für letztes Jahr aus fast allen Bundesländern ausgewertet. Raphael Krämer, WDR aktuell.
2: Es geht um Hasskommentare, aber auch um Straftaten wie Körperverletzung, Brandstiftung, Sprengstoffanschläge und Hausfriedensbruch. Da gab es letztes Jahr nach den Zahlen der Zeitung mindestens 85.000 Fälle. Einige hundert mehr als im Jahr davor, aber doppelt so viele wie 10 Jahre vorher. Aus den Behörden heißt es, zum einen werden wohl mehr Taten angezeigt, zum Beispiel eben Hasskommentare, zum anderen passiert aber einfach mehr. Als Gründe werden gesehen, dass der letzte Bundestagswahlkampf sehr gespalten hat, aber eben auch internationale Krisen durchschlagen, wie der Gaza-Krieg. Bei den Gewalttaten kommen nach wie vor die meisten politisch motivierten Fälle von rechts. Die von links sind aber letztes Jahr deutlich hochgegangen.
1: Die deutsche Fußballnationalmannschaft muss bei der WM auf Mittelfeldspieler Lennart Karl verzichten. Der 18-Jährige hat im Training einen Muskelbündelriss im Oberschenkel erlitten. Für ihn wurde Assan Ouedraogo vom RB Leipzig nachnominiert. Dirk Walsdorf, WDR Sport, ordnet ein, was der Ausfall von Karl bedeutet.
3: Mit Worten wie Schock soll man ja vorsichtig sein, aber das ist ein kleiner Schock, der das DFB-Team heimgesucht hat, hier in Chicago. Diese Nachricht, dass Lennart Karl ausfällt. Der 18-Jährige war ja wirklich so etwas wie der personifizierte Hoffnungsträger für ein vielleicht überraschend gutes Turnier für die Mannschaft von Julian Nagelsmann. Beim letzten Testspiel heute Abend deutscher Zeit gegen den WM-Gastgeber USA wird es jetzt vor allem darauf ankommen, wem Nagelsmann die Startelf-Chance im Mittelfeld gibt. Leroy Sané oder Jamie Leveling, einer wird den Platz bekommen, den Lennart Karl jetzt unfreiwillig freimacht.
1: Weitere Meldungen im Überblick. Der Verband der Familienunternehmer hat gefordert, dass der Bundestag seine Sommerpause verschiebt. Wenn nicht, so die Begründung, könnten die geplanten Reformen bei Rente, Arbeitsmarkt, Steuern und Pflege erst im Herbst beschlossen werden. Für die Unternehmen sei es aber wichtig, früher Bescheid zu wissen, um Investitionen planen zu können. In NRW wächst das Netz von Warnsirenen. Laut Innenministerium sind landesweit etwa 6.600 aufgehängt. In den letzten 10 Jahren hat sich die Zahl der Sirenen mehr als verdoppelt. Sie sollen im Ernstfall zum Beispiel vor Naturkatastrophen oder Bränden warnen. Heute gab es in mehreren Städten und Kreisen Probealarm. In Duisburg ist ein wichtiges Verkehrsprojekt abgeschlossen. Die Karl-Lehr-Brücke wird heute offiziell wieder eröffnet, nach einer 7-wöchigen Sperrung. In der Zeit wurde das Bauwerk aus 6.000 Tonnen Stahl 34 Meter weit an seine endgültige Position geschoben. Eigentlich war die Eröffnung erst für Ende Juni vorgesehen.
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1: Soldatinnen und Soldaten machen heute an 10 Standorten Werbung für die Bundeswehr. Der Tag der Bundeswehr ist eine Art Tag der offenen Tür. Auch ein Abwehrregiment aus Höxter in Ostwestfalen ist dabei. Aus Höxter Oliver Köhler für WDR aktuell.
4: Es ist richtig Action. Auf der Weser beispielsweise simuliert die Truppe den Ernstfall. Das Szenario, eine Geiselnahme auf dem Ausflugsdampfer Höxter. Bewaffnete Männer sind an Deck zu sehen und plötzlich taucht in der Luft ein Bundeswehrhubschrauber auf, um die Lage zu erkunden. Es fallen Schüsse und Sekunden später sind Motorboote da mit Spezialkräften. Sie entern das Ausflugsschiff, gehen an Bord und überwältigen die Täter. Mit solchen und ähnlichen Vorführungen zu Wasser, zu Land und in der Luft will die Bundeswehr ihre Fähigkeiten zeigen. Ziel ist es, Transparenz zu schaffen und mit den Bürgern ins Gespräch zu kommen.
1: Das war WDR aktuell. Das Wetter in Nordrhein-Westfalen: am Nachmittag vereinzelte, gegen Abend auch mehr Schauer. In Bad Münstereifel bis 18 Grad, in Wuppertal bis 21 und in Gütersloh bis 22 Grad. Morgen ein meist trockener Wechsel aus Wolken, Wind und sonnigen Abschnitten bei 14 bis 21 Grad. Die Zeit 13.04 Uhr. 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Die A1 Münster-Osnabrück ist zwischen Lattbergen und Lengerich in beiden Richtungen gesperrt. Dort werden bis Sonntag früh Brücken erneuert, jeweils 3 Kilometer Stau. Die A3 Oberhausen Richtung Köln ist zwischen Leverkusen Zentrum und Köln-Mülheim nach Reinigungsarbeiten noch für kurze Zeit gesperrt, 3 Kilometer Stau. A4 Herlen Richtung Aachen zwischen Simpelfeld in den Niederlanden und Grenzübergang Fettschau mehr als 30 Minuten.
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1: Die Nachrichten mit Marion Meinker. Guten Tag. Der Verband der Familienunternehmer fordert, dass der Bundestag in diesem Jahr auf die Sommerpause verzichtet. Er möchte erreichen, dass die großen Reformen der Regierung schon im August im Parlament verabschiedet werden. Jan-Friedrich Willems, WDR Berlin, erklärt, was dahinter steckt.
2: Die Verbandspräsidentin Marie-Christine Ostermann sagt, dass in den Unternehmen immer im Herbst die Investitionspläne für das folgende Jahr beschlossen werden. Also stellt man mehr Leute ein, baut man irgendwo neues Werk, sowas. Und wenn zu dem Zeitpunkt eben noch nichts von den Reformen beschlossen wäre, stellt Ostermann in Aussicht, dass sich viele Betriebe dann gegen eine Investition in Deutschland entscheiden würden und macht so ein Szenario auf, in dem Insolvenzen und Arbeitsplatzverlust drohen. Außerdem befürchtet die Verbandschefin, dass jeglicher Vorschlag der Regierungskoalition über den Sommer dann von den verschiedenen Interessengruppen zerpflückt wird, wie sie es nennt, und dass am Ende dann gar keine Entlastungen für die Unternehmen rauskommen. Dazu muss man aber auch sagen, der Verband der Familienunternehmer ist ja selbst auch eine Lobbyorganisation, die auch gerne mal Gesetzesvorschläge zerpflückt, nur halt im Sinne seiner Mitgliedsunternehmen.
1: Der Krieg zwischen den USA und dem Iran hat weiter Auswirkungen auf die Fußball-WM. Iranische Medien berichten, dass einige Funktionäre aus dem Land keine Visa für die USA erhalten haben. Dort hat der Iran seine Gruppenspiele, wohnen soll die Mannschaft aber in Mexiko. Luca Benincasa, WDR Sport.
3: Insgesamt ist von 12 abgelehnten Einreiseanträgen die Rede. Dazu gehört auch der iranische Verbandspräsident Mehdi Taj. Nach Angaben der iranischen Nachrichtenagentur Tasnim wurde unter anderem auch dem Teammanager sowie dem Pressechef der Mannschaft die Einreise in die USA verweigert. Die betroffenen Funktionäre sollen die iranische Mannschaft dennoch heute nach Tijuana begleiten, um in Mexiko dann erneut Visa-Anträge für die Einreise in die USA zu stellen. In der Stadt nahe der Grenze zum US-Bundesstaat Kalifornien wird das Team in der Nacht zum Sonntag erwartet. Alle Spieler hatten zuvor ein Visum zur Einreise in die USA erhalten.
1: Weitere Meldungen im Überblick. Straftaten gegen politische Gegner werden offenbar mehr. Wie die Welt am Sonntag berichtet, haben alle Bundesländer zusammen 2025 mehr gezählt als 2024. Und die Zahl habe sich in den letzten 10 Jahren verdoppelt. Ermittler sagen, das liegt unter anderem am letzten Bundestagswahlkampf und an Kriegen. In Berlin ist ein Mann aus dem Krankenhaus entlassen worden, der an Ebola erkrankt war. Der US-Amerikaner war auf Bitten seines Heimatlandes in der Charité behandelt worden. Er hatte sich beim Ebola-Ausbruch in der Demokratischen Republik Kongo infiziert. Nach etwa 2,5 Wochen in der Berliner Klinik können mittlerweile keine Viren mehr bei ihm nachgewiesen werden. In Duisburg ist ein wichtiges Verkehrsprojekt so gut wie abgeschlossen. Die Karl-Lehr-Brücke wird gerade wieder eröffnet. Für Autos, Lkw und Radfahrer. Sie war 7 Wochen lang gesperrt. Für Straßenbahnen bleibt die Brücke aber noch bis Ende Juni gesperrt.
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1: In Bochum treten heute Europas beste Rock'n'Roll-Tänzer gegeneinander an. An der Europameisterschaft nehmen fast 500 Sportler als Tanzpaare und Nachwuchsgruppen teil. Johannes Hoppe ist für WDR aktuell im Bochumer Ruhrkongress dabei.
4: Das hier ist echte Tanzakrobatik auf Top-Niveau. Die Teilnehmer tragen glitzernde Kostüme. Es gibt Choreografien zu bestimmten Themen wie Sister Act oder Disney-Filmen. Salti und Pirouetten sind natürlich auch dabei. Und das alles vor knapp 1000 jubelnden Zuschauern hier im Bochumer Ruhrkongress. Die Rock'n'Roll-EM gab es übrigens mehr als 20 Jahre nicht. Die Organisatoren wollen das jetzt ändern und sie soll jedes Jahr stattfinden.
1: Das war WDR aktuell. Das Wetter in Nordrhein-Westfalen: am Nachmittag vereinzelte, gegen Abend auch mehr Schauer. In Nettersheim bis 18 Grad, in Nümbrecht bis 19 und in Hamm bis 22 Grad. Morgen vereinzelte Schauer, Sonne, Wolken und Wind bei 14 bis 21 Grad. Die Zeit 14.04 Uhr. 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Die A1 Münster-Osnabrück ist zwischen Lattbergen und Lengerich in beiden Richtungen gesperrt. Dort werden bis Sonntag früh Brücken erneuert, jeweils 3 Kilometer Stau. Die A3 Oberhausen Richtung Köln ist zwischen Leverkusen-Zentrum und Köln-Mülheim wegen Reinigungsarbeiten weiter gesperrt, 3 Kilometer Stau. A4 Herlen Richtung Aachen zwischen Simpelfeld in den Niederlanden und Grenzübergang Fettschau etwa 20 Minuten plus 3 Kilometer Stau. A59 Düsseldorf Richtung Köln zwischen Leverkusen.
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2: Die Nachrichten mit Katrin Baumhöfer. Guten Tag. Im Ruhrgebiet ist eine Verkehrsverbindung wieder frei, die täglich tausende Menschen nutzen. Die Karl-Lehr-Brücke in Duisburg war wochenlang komplett gesperrt und ist eben wieder eröffnet worden. Aus Duisburg Andreas Wiese für WDR aktuell.
3: Alte Autos auf einer neu befahrbaren Brücke. Eine Oldtimer-Parade ist als erstes über die gut 600 Tonnen schweren Stahlkolosse geschickt worden, begleitet von der Musik einer Samba-Gruppe und einigen Schaulustigen. Kurz danach hat sich auch der reguläre Verkehr auf der wichtigen Verkehrsachse zwischen Innenstadt und Ruhrort wieder in Bewegung gesetzt. Lange genug mussten Auto, Lkw und Radfahrer teils kilometerlange Umwege fahren. 7 staureiche Wochen gehen hier in Duisburg zu Ende. In dieser Zeit ist die Brücke in Zeitlupe um rund 30 Meter verschoben worden. Nur die Straßenbahn kann in den nächsten Wochen noch nicht über den Karl-Lehr-Brückenzug fahren. Hier wird noch etwa 3 Wochen lang an der Strecke gearbeitet.
2: Ein Vorschlag des Verbands Die Familienunternehmer stößt in der Bundestagsfraktion der Union auf Ablehnung. Der Verband fordert, dass die Abgeordneten auf die Sommerpause verzichten, um Reformen zu beschließen. Der CDU-Politiker Bilger sagt aber, dass der politische Betrieb im Sommer gar nicht komplett Ruhe.
4: Es finden regelmäßig Berichterstattergespräche, Arbeitsgruppensitzungen, Koalitionsrunden statt. Und auch die Ausschüsse können jederzeit zu Sondersitzungen zusammenkommen.
2: Geplant ist, dass der Bundestag von Mitte Juli bis Anfang September keine Sitzungen abhält. In dieser Zeit könnte er also keine Reformen, wie zum Beispiel zur Rente oder zu Steuern, beschließen. Die Chefin des Unternehmerverbandes will schon früher Planungssicherheit.
5: Der 15-jährige Finn Stöber spielt Mattes Lupa.
2: Das war ein technisches Problem. Ich versuche nochmal, die Chefin des Unternehmerverbandes zu bekommen. Das scheint mir gerade nicht zu gelingen. Das tut mir leid. Der Lobbyverband Die Familienunternehmer war letztes Jahr wegen Gesprächen mit der AfD in die Kritik geraten. Das griff jetzt die Linken-Fraktion auf und empfahl der Verbandschefin, selbst eine Sommerpause zu machen. Jetzt weitere Meldungen im Überblick. In Berlin ist ein Mann aus dem Krankenhaus entlassen worden, der an Ebola erkrankt war. Der US-amerikanische Arzt war auf Bitten seines Heimatlandes in der Charité behandelt worden. Er hatte sich beim Ebola-Ausbruch in der Demokratischen Republik Kongo infiziert. Nach etwa 2,5 Wochen in der Berliner Klinik können mittlerweile keine Viren mehr bei ihm nachgewiesen werden. Die Ukraine hat offenbar erneut Drohnenangriffe auf Russland geflogen. Sie galten wohl besonders dem Gebiet rund um die Millionenstadt St. Petersburg. Dort veranstaltet Russland noch bis heute ein jährliches Wirtschaftsforum mit vielen internationalen Gästen. Ein Flughafen, der für die Abreise wichtig ist, wurde wegen der ukrainischen Drohnenangriffe heute zeitweise gesperrt. Aus NRW kommt man übers Wochenende jetzt einfacher mit dem Zug an die belgische Nordsee. Heute ist eine neue ICE-Verbindung von Köln nach Ostende in Betrieb gegangen. Die Züge über Aachen halten auch in Brügge und Gent. Die Bahn bietet die neue ICE-Verbindung bis Ende August an.
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2: Im Sauerland beginnt heute die neue Saison für die Freilichtbühnen Hallenberg und Herdringen. Passend zu Fußball-WM wird in Hallenberg ein Musical über den ersten deutschen Titel 1954 aufgeführt. Das Wunder von Bern. Lukas Grünig für WDR aktuell.
5: Der 15-jährige Finn Stöber spielt Mattes Lubanski, einen fußballverliebten Jungen aus Essen. Für ihn ist es die Premiere in einem Erwachsenenstück und das gleich in einer Hauptrolle. Das Kinderstück Cinderella wird dann am 21. Juni erstmals aufgeführt. Und auch in Arnsberg-Herdringen starten die Laienspieler mit einem Musical, dem Rabatz im Zauberwald. Die dritte große Freilichtbühne Südwestfalens in Freudenberg startet erst nächste Woche in die Saison.
2: Das war WDR aktuell. Das Wetter in Nordrhein-Westfalen: bis zum Abend vereinzelt kurze Schauer, in Monschau bis 17 Grad, in Brilon und Solingen bis 20 und in Erftstadt und Lemgo maximal 22 Grad. Morgen im Münsterland und in Ostwestfalen-Lippe zunächst noch einzelne Schauer, später meist trocken bis 21 Grad. Die Zeit, es ist 15.04 Uhr. 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Die A1 Münster-Osnabrück ist zwischen Ladbergen und Lengerich in beiden Richtungen gesperrt. Dort werden bis Sonntag früh Brücken erneuert. Es gibt zurzeit jeweils 3 Kilometer Stau. A46 Wuppertal-Heinsberg zwischen Düsseldorf-Bilk und Neuss-Üdesheim in beiden Richtungen mehr als 10 Minuten plus, 3 Kilometer Stau. Wegen Bauarbeiten ist dort nur ein Fahrstreifen frei. Die A46 Wuppertal.
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1: Die Nachrichten mit Katrin Baumhöfer. Guten Tag. Medizinern in Deutschland ist es gelungen, einen Ebola-Patienten zu heilen. Der Mann hatte sich in der Demokratischen Republik Kongo angesteckt und war vor etwa 3 Wochen in die Berliner Charité gebracht worden. Bastian Rudde, WDR aktuell.
2: Es handelt sich um einen Arzt aus den USA, der in Zentralafrika für eine Hilfsorganisation im Einsatz war. Er hatte sich mit der Virusvariante angesteckt, die den Ausbruch im Kongo verursacht hat. Es gibt keine Impfung dagegen und die Sterblichkeitsrate liegt schätzungsweise bei 37%. In Berlin wurde der 39-Jährige nach eigener Aussage erfolgreich mit einer Therapie behandelt, die gerade erst noch erprobt wird. Auch seine Frau und die 4 Kinder konnten die Quarantäne nun verlassen. Sie hatten keine Symptome gezeigt, anders als der zeitweise sehr geschwächte Patient. Er war auf Bitten der USA in Deutschland behandelt worden. Ein Grund dafür war, dass der Flug hierher kürzer ist.
1: In Deutschland gibt es offenbar mehr Kriminalität, die einen politischen Hintergrund hat. Die Zeitung Welt am Sonntag hat Zahlen für letztes Jahr aus fast allen Bundesländern ausgewertet. Raphael Krämer, WDR aktuell.
3: Es geht um Hasskommentare, aber auch um Straftaten wie Körperverletzung, Brandstiftung, Sprengstoffanschläge und Hausfriedensbruch. Da gab es letztes Jahr nach den Zahlen der Zeitung mindestens 85.000 Fälle. Einige hundert mehr als im Jahr davor, aber doppelt so viele wie 10 Jahre vorher. Aus den Behörden heißt es, zum einen werden wohl mehr Taten angezeigt, zum Beispiel eben Hasskommentare, zum anderen passiert aber einfach mehr. Als Gründe werden gesehen, dass der letzte Bundestagswahlkampf sehr gespalten hat, aber eben auch internationale Krisen durchschlagen, wie der Gaza-Krieg. Bei den Gewalttaten kommen nach wie vor die meisten politisch motivierten Fälle von rechts, die von links sind aber letztes Jahr deutlich hochgegangen.
1: Weitere Meldungen im Überblick. Die Ukraine hat offenbar erneut Drohnenangriffe auf Russland geflogen. Sie galten wohl besonders dem Gebiet rund um die Millionenstadt St. Petersburg. Dort veranstaltet Russland noch bis heute ein jährliches Wirtschaftsforum mit vielen internationalen Gästen. Ein Flughafen, der für die Abreise wichtig ist, wurde wegen der ukrainischen Drohnenangriffe heute zeitweise gesperrt. Die USA verweigern offenbar einigen iranischen Fußballfunktionären die Einreise für die WM. Medien berichten von 12 abgelehnten Visa, unter anderem für den Pressesprecher des Teams. Die Betroffenen wollen nun offenbar neue Anträge stellen. Von den Spielern haben alle Visa für die USA erhalten. Dort hat der Iran alle seine 3 Gruppenspiele, will aber im Co-Gastgeberland Mexiko wohnen. Im Ruhrgebiet ist eine wichtige Verbindung für tausende Pendler jetzt wieder frei. Die Karl-Lehr-Brücke in Duisburg wurde am Nachmittag wieder freigegeben, nach 7 Wochen Vollsperrung. In der Zeit wurde die Verbindung über der Ruhr saniert. Nur die Straßenbahnen können noch nicht über die Brücke in Duisburg fahren, weil bis Ende Juni noch an den Gleisen gearbeitet wird.
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1: In Köln messen sich heute die besten Wakeboarder Europas. Dort macht heute die European Wakeboard Pro Tour Station. Andreas Palik, WDR Köln, war am Fühlinger See.
4: Ein Boot zieht die Sportlerinnen und Sportler mit mehr als 35 Kilometern pro Stunde über den See. Dabei machen sie auch Tricks wie Saltos oder Schrauben. Insgesamt 16 Teilnehmerinnen und Teilnehmer wollen so viele Punkte wie möglich machen. Jeder darf 3 Tricks vorführen, um die Jury zu überzeugen. Sie kommen aus der ganzen Welt, auch Weltmeister treten hier an. Am Ufer findet auch ein kleines Festival mit Essensständen statt. Von dort kann man die Stunts sehen. Gleich soll dann hier am Fühlinger See in Köln das Finale starten.
1: Das war WDR aktuell. Das Wetter in Nordrhein-Westfalen. Am Abend einzelne Schauer, aber auch ab und zu noch Sonne bei Temperaturen bis 19 Grad. Auch in der Nacht ist noch vereinzelt Regen möglich bei Tiefstwerten um 11, im Hochsauerland um 8 Grad. Morgen vor allem von der Kölner Bucht bis zum Siegerland längere Zeit sonnig, vom Münsterland bis nach Ostwestfalen-Lippe hin und wieder Schauer. In Dortmund bis 18 Grad, in Eschweiler bis 19 und in Bergheim bis maximal 20 Grad. Die Zeit, es ist 16.04 Uhr. 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Die A1 Münster-Osnabrück ist zwischen Ladbergen und Lengerich in beiden Richtungen gesperrt. Dort werden bis Sonntag früh Brücken erneuert. Es gibt jeweils 3 Kilometer Stau. A2 Dortmund Richtung Oberhausen. Zwischen Oberhausen-Königshardt und Kreuz-Oberhausen etwa 10 Minuten plus 2 Kilometer Stau. A3 Köln Richtung Oberhausen zwischen Duisburg-Wedau und Oberhausen-Lierich etwa 10 Minuten plus 3 Kilometer Stau. A40 Essen Richtung Duisburg zwischen Essen-Holsterhausen und Mülheim-Winkel.
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2: Die Nachrichten mit Katrin Baumhöfe. Guten Tag. Die Ukraine versucht weiter, Russland mit Drohnenangriffen zu schwächen. Ziel ist vor allem Sankt Petersburg, wo bis heute eine Wirtschaftskonferenz mit vielen internationalen Gästen stattfindet. In der Stadt musste der Flughafen zwischenzeitlich schließen. Die Bevölkerung wurde aufgerufen, zu Hause zu bleiben. Björn Blaschke für WDR aktuell.
3: Auch andere Regionen waren offenbar Ziel von Angriffen. Laut russischem Verteidigungsministerium wurden in der vergangenen Nacht insgesamt 376 ukrainische Drohnen abgeschossen. Schon vor Beginn des Wirtschaftsforums in St. Petersburg, vergangenen Mittwoch, hatte die Ukraine die zweitgrößte Stadt Russlands ins Visier genommen. Die Attacken, die sich gegen die russische Ölindustrie und militärische Ziele richten sollen, waren mehrfach Thema bei dem Wirtschaftsforum, das heute zu Ende geht.
2: Für die deutsche Fußballnationalmannschaft rückt die WM-Generalprobe näher. 5 Tage vor Beginn des Turniers bestreitet sie heute um 20.30 Uhr in Chicago ein Testspiel gegen Gastgeber USA. Thomas Kunze, WDR Sport.
4: Viel schlechter hätte dieses Generalprobenwochenende nicht beginnen können. Lennart Karl fällt mit Muskelverletzung für das gesamte WM-Turnier aus. Manuel Neuer ist noch nicht bereit für den letzten Test. Und trotzdem geht die DFB-Auswahl optimistisch in das Spiel gegen die USA. Für Bundestrainer Julian Nagelsmann steht da jetzt die Aufgabe, das Team auf der rechten Offensivseite umzustellen. Leroy Sané dürfte hier die erste Wahl sein. Große Überraschungen in der Startformation sind nicht zu erwarten. Einzig die Linksverteidigerposition ist umkämpft. Hier dürfen sich David Raum oder Nathaniel Brown Hoffnungen auf einen Einsatz von Beginn an machen.
2: Weitere Meldungen im Überblick. In Berlin ist ein Mann aus dem Krankenhaus entlassen worden, der an Ebola erkrankt war. Der US-amerikanische Arzt war auf Bitten seines Heimatlandes in der Charité behandelt worden. Er hatte sich beim Ebola-Ausbruch in der Demokratischen Republik Kongo angesteckt. Nach etwa 2,5 Wochen in der Berliner Klinik können mittlerweile keine Viren mehr bei ihm nachgewiesen werden. Die Stadt Bonn hat weitere Maßnahmen wegen der plötzlich gesperrten Nordbrücke beschlossen. Sie will damit das befürchtete Verkehrschaos im Berufsverkehr am Montag abmildern. Die Verantwortlichen setzen auf Bus und Bahn. Geplant ist ein weiterer Park-and-Ride-Parkplatz. Shuttlebusse sollen Pendler von dort zur Stadtbahn bringen. Im Ruhrgebiet dagegen ist eine wichtige Verbindung für tausende Pendler jetzt wieder frei. Die Karl-Lehr-Brücke in Duisburg wurde am Nachmittag wieder freigegeben, nach 7 Wochen Vollsperrung. In der Zeit wurde die Verbindung über der Ruhr saniert. Nur Straßenbahnen können noch nicht über die Brücke in Duisburg fahren, weil bis Ende Juni noch an den Gleisen gearbeitet wird. Die russische Tennisspielerin Mira Andreeva hat die French Open gewonnen. Sie besiegte im Finale die polnische Außenseiterin Maja Chwalinska in 2 Sätzen. Die French Open gehören zu den 4 Grand-Slam-Turnieren, die im Tennis besonders hohen Stellenwert haben. Im Finale der Männer spielt morgen der deutsche Alexander Zverev um den Titel.
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2: In Kevela am Niederrhein kommen an diesem Wochenende Musiker aus mehreren europäischen Ländern zur sogenannten Drehorgelwallfahrt zusammen. Mit Konzerten und eigenen Kinderorgeltagen wollen die Veranstalter die Tradition an die nächste Generation weitergeben. Matthias Hensel für WDR aktuell.
5: Volkslieder, Schlager oder auch Songs wie Pippi Langstrumpf erklingen heute in Kevela aus handgekurbelten Instrumenten. Rund 40 Drehorgelspieler aus Deutschland, Belgien, Großbritannien und der Schweiz sind zur Drehorgelwallfahrt gekommen. Morgen endet die Wallfahrt in Kevela mit einem Konzert in der Marienbasilika, bei dem Drehorgeln gemeinsam mit der großen Kirchenorgel spielen.
2: Das war WDR aktuell. Das Wetter in Nordrhein-Westfalen, am Abend und auch in der Nacht einzelne Schauer, morgen vor allem von der Kölner Bucht bis zum Siegerland längere Zeit sonnig, vom Münsterland bis nach Ostwestfalen Lippe hin und wieder Schauer. In Bielefeld bis 18 Grad, in Lünen bis 19 und in Leverkusen bis maximal 20 Grad. Am Montag Sonne und Wolken, zum Abend im Rheinland Schauer oder Gewitter bei 20 bis 24 Grad. Die Zeit 17.04 Uhr. 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Die A1 Münster-Osnabrück ist zwischen Ladbergen und Lengerich in beiden Richtungen gesperrt. Dort werden bis morgen früh Brücken erneuert. Es gibt jeweils 2 Kilometer Stau. A3 Köln Richtung Oberhausen zwischen Duisburg-Wedau und Kreuz-Kaiserberg etwa 10 Minuten plus, 2 Kilometer Stau. A516 Abzweig Oberhausen zwischen Kreuz-Oberhausen und Oberhausen-Eisenheim etwa 10 Minuten plus, 4 Kilometer stockender Verkehr. Und die A565 Bonn-Meckenheim
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0: Mit Jutta Hammann und diesen Themen. Hier gesperrt, da wieder frei. Zur maroden Bonner Nordbrücke gibt es neue Maßnahmen. Und in Duisburg wurde eine neue Brücke für den Verkehr freigegeben. Umstrittene Forderung. Der Verband der Familienunternehmer will, dass der Bundestag auf die Sommerpause verzichtet. Daran gibt's Kritik. Erfolgreiche Behandlung. Deutschen Medizinern ist es gelungen, einen Ebola-Patienten zu heilen. Wer in den vergangenen Tagen rund um Bonn mit dem Auto unterwegs war, war eher nicht unterwegs. Die schnelle Sperrung der maroden Nordbrücke am Mittwoch hat für große Probleme gesorgt, auf Zufahrtswegen und in der Stadt. Und es wird noch eine ganze Weile so bleiben. Heute hat wieder die AG der Stadt zusammengesessen. Man wappnet sich für den Berufsverkehr am Montag. Maike Kreber, WDR Bonn, sagt wie.
1: Zum einen möchte die Stadt schon ab Montag einen Park-and-Ride-Parkplatz einrichten. Von dem aus können Pendler per Shuttle zur Bahn fahren. Zum anderen soll eine Straßenbahnlinie, die viel im Stau steht, vorübergehend eine eigene Spur bekommen. Dazu wird ein Radweg umgeleitet. Weitere Maßnahmen sollen folgen, etwa dass Busse und Bahnen öfter fahren. Und die Stadt prüft, ob Einschränkungen auf den Ausweichrouten wie Durchfahrtsverbote oder Verkehrsberuhigungen zurückgenommen werden können. Auch Anwohner sind verunsichert. Zwar ist bekannt, dass eine Neubauvariante der Brücke diskutiert wird, bei der bis zu 90 Wohneinheiten abgerissen werden müssten. Die Sperrung kam dennoch überraschend.
0: An anderer Stelle in Duisburg kann man dagegen aufatmen. Da wurde heute die Karl-Lehr-Brücke wieder freigegeben. Eine wichtige Nord-Süd-Verbindung. Andreas Wiese, WDR Duisburg, war dabei. Wie lief die Freigabe ab?
2: Gut gelaunt, mit Samba-Musik und Oldtimern. Eine Parade von VW Käfern durfte als erstes losfahren. Direkt danach kam aber auch der reguläre Verkehr in Gang. Auto- und Radfahrer sind schließlich froh. 7 Wochen lang Stau auf den Straßen drumherum, 10 Kilometer Umweg für Radfahrer. In dieser Zeit sind die Brückenbauwerke knapp 35 Meter verschoben worden. Das geht bei solchen Kolossen natürlich nur in Zeitlupe. Jetzt läuft fast alles wieder, nur die Straßenbahn ist noch nicht so weit. Da wird noch 3 Wochen gearbeitet. Ich habe vorhin gesehen, dass auf der Brücke beispielsweise noch die Oberleitung der Bahn fehlt. Der neue Karl-Lehr-Brückenzug in Duisburg soll übrigens, wie der Vorgänger, etwa 100 Jahre halten.
0: Die Wirtschaft, die liegt am Boden und die Politiker am Badesee. So oder so ähnlich dürfte die Vorstellung von einigen sein, wenn es um die Sommerpause im Bundestag geht. Sie beginnt im Juli und dauert 6 Wochen. Zu lang, sagt der Verband der Familienunternehmer und fordert in einem Brief, die Abgeordneten sollten dieses Jahr darauf verzichten und doch lieber durcharbeiten. Kritik kommt von der CDU. Der Abgeordnete Bilger sagt, dass man auch in der Sommerpause gut zu tun hat.
3: Es finden regelmäßig Berichterstattergespräche, Arbeitsgruppensitzungen, Koalitionsrunden statt. Und auch die Ausschüsse können jederzeit zur Sondersitzung zusammenkommen.
0: Die Präsidentin des Verbands, Ostermann, die sieht es natürlich anders.
4: Das Reformfenster für ein großes Reformpaket ist nur noch sehr klein. Denn die Investitionsentscheidungen für 2027 werden allerspätestens diesen Herbst von den Unternehmen getroffen.
5: Konkret soll deshalb die Bundesregierung schnell ein Reformpaket vorlegen. Der Bundestag in einer ersten Lesung noch im Juli darüber beraten und dann die Ausschussarbeit über den Sommer weitergehen, fordert Ostermann. Ein Beschluss in zweiter und dritter Lesung wäre dann im August zu treffen, heißt es weiter in ihrem Brief. Der Gedanke dahinter: Viele Unternehmen entscheiden im Herbst, wo und wie viel im kommenden Geschäftsjahr investiert werde. Bis dahin müssten die Reformen also auf dem Weg sein, so die Denke der Familienunternehmer. Allerdings, sitzungsfrei heißt nicht politikfrei. Die Abgeordneten nutzen die Wochen im Juli und August vor allem, um mit den Bürgerinnen und Bürgern ihres Wahlkreises in Kontakt zu kommen. Die Schwelle für solche Sondersitzungen sind hoch. In jüngerer Vergangenheit kam der Bundestag im Sommer zusammen, um etwa die Evakuierungen aus Kabul abzusegnen, nachdem die Taliban in Afghanistan plötzlich die Macht übernommen hatten. Oder als der Wiederaufbaufonds für das von einer Flutkatastrophe verwüstete Ahrtal aufgesetzt werden musste. Ob diese Schwelle mit dem Reformdruck in diesem Sommer schon erreicht ist? Zuletzt waren die Familienunternehmer als erster größerer Wirtschaftsverband damit aufgefallen, dass sie mit der AfD ins Gespräch kommen wollten. Es folgten Austritte mehrerer großer Mitgliedsunternehmen. Und so wünscht die Linke Janine Wissler, der Verbandschefin:
6: Angesichts der Wortmeldung von Frau Ostermann in der letzten Zeit, wie kürzlich über das Verhältnis zur AfD, ist man ja stattdessen geneigt, ihr selbst eine möglichst lange Sommerpause zu wünschen.
0: Sommerpause im Bundestag, Jan-Frederik Wilhelms hat berichtet. Und was sonst noch passiert ist, hat jetzt Katrin Baumhöfer.
7: In Deutschland sind in den ersten 5 Monaten des Jahres gut 12% mehr Organe gespendet worden als im gleichen Zeitraum des vergangenen Jahres. Die Deutsche Stiftung Organtransplantation hat etwas mehr als 1400 Spenderorgane registriert. Auch die Zahl der Spender ist leicht gestiegen. Die USA verweigern.
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2: Die Nachrichten mit Nina Lenfür. Guten Abend. Zum heutigen Tag der Organspende will die Deutsche Stiftung Organtransplantation auf das Thema aufmerksam machen. Im europaweiten Vergleich liegt Deutschland bei der Zahl der Organspenden seit Jahren weit hinten. Anke Kahle, WDR aktuell.
3: Viele Menschen in Deutschland können sich grundsätzlich vorstellen, nach ihrem Tod Organe zu spenden. Anfang des Jahres waren es etwas mehr als zuvor. Trotzdem reicht das bei weitem nicht aus. Noch immer stehen zu viele Menschen auf der Warteliste. Nach Angaben der Deutschen Stiftung Organtransplantation kommen in Deutschland knapp 12 Organspender auf 1 Million Einwohner. In Nordrhein-Westfalen liegt die Zahl sogar etwas darunter. Hier sind es rund 10,5 Spender pro 1 Million Menschen. Deshalb wird seit Jahren über die sogenannte Widerspruchslösung diskutiert. Die Idee, jeder gilt grundsätzlich als Organspender, es sei denn, er oder sie widerspricht ausdrücklich.
2: Ein Vorschlag des Lobbyverbands Die Familienunternehmer stößt in der Bundestagsfraktion der Union auf Ablehnung. Der Verband fordert, dass die Abgeordneten auf die Sommerpause verzichten, um Reformen zu beschließen. Der CDU-Politiker Bilger sagt aber, dass der politische Betrieb im Sommer gar nicht komplett ruhe.
4: Es finden regelmäßig Berichterstattergespräche, Arbeitsgruppensitzungen, Koalitionsrunden statt. Und auch die Ausschüsse können jederzeit zu Sondersitzungen zusammenkommen.
2: Geplant ist, dass der Bundestag von Mitte Juli bis Anfang September keine Sitzungen abhält. In dieser Zeit könnte er also keine Reformen wie zum Beispiel zur Rente oder zu Steuern beschließen. Die Chefin des Unternehmerverbandes verlangt schon früher Planungssicherheit.
5: Denn die Investitionsentscheidungen für 2027 werden allerspätestens diesen Herbst von den Unternehmen getroffen.
2: Der Lobbyverband war letztes Jahr wegen Gesprächen mit der AfD in die Kritik geraten. Das griff jetzt die linken Fraktion auf und empfahl der Verbandschefin, selbst eine Sommerpause zu machen. Weitere Meldungen im Überblick. In Berlin ist ein Mann aus dem Krankenhaus entlassen worden, der an Ebola erkrankt war. Der US-amerikanische Arzt war auf Bitten seines Heimatlandes in der Charité behandelt worden. Er hatte sich beim Ebola-Ausbruch in der Demokratischen Republik Kongo infiziert. Mittlerweile können keine Viren mehr bei ihm nachgewiesen werden. Die Stadt Bonn hat weitere Maßnahmen wegen der plötzlich gesperrten Nordbrücke beschlossen. Sie will damit das befürchtete Verkehrschaos im Berufsverkehr am Montag abmildern. Die Verantwortlichen setzen auf Bus und Bahn. Geplant ist ein weiterer Park-and-Ride-Parkplatz. Shuttlebusse sollen Pendler von dort zur Stadtbahn bringen. Beim Fußball wurde gerade die erste Runde im DFB-Pokal ausgelost. Unter anderem muss Bundesliga-Vizemeister Dortmund auswärts beim Fünfligisten Hamburg-Eimsbüttler BC antreten. Doublesieger Bayern spielt gegen den kommenden Zweitligisten VfL Osnabrück. Die erste Runde im DFB-Pokal wird Ende August und Anfang September ausgetragen.
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2: Der Paderborner Extremschwimmer André Wirsig hat heute die Insel Helgoland umschwommen. Anlass dafür war, dass Helgoland heute seit 200 Jahren offiziell Kur- und Badeort ist. Simon Lanzerath, WDR aktuell.
6: Wie bei Extremschwimmern üblich hatte André Wirsig nur eine Badehose an, als er die 11 Kilometer lange Strecke rund um Helgoland bewältigte. 13 Grad hatte das Wasser da und je weiter Wirsig auf die Nordsee hinausschwamm, desto kälter wurde es.
7: Zwischendurch war es echt ruppig und auch so kalt, dass ich irgendwie meine Arme zwar noch gesehen habe, dass sie dran waren, aber gar nicht mehr gespürt habe.
6: Dem WDR hatte Wirsig vorher gesagt, nicht nur die Temperatur, auch die Strömungen rund um Helgoland seien unberechenbar. Geschafft hat der Paderborner die Strecke in gut 3 Stunden. Fast 1 Stunde schneller als geplant.
2: Das war WDR aktuell. Und so wird das Wetter in NRW. Heute Abend viele Wolken, einzelne Schauer, Temperaturen bis 19 Grad. In der Nacht nur noch vereinzelte Schauer, 14 bis 11 Grad. Und morgen von der Kölner Bucht bis zum Siegerland sonnig, vom Münsterland bis nach Ostwestfalen Schauer bis 21 Grad. Die Zeit 19.04 Uhr. 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Die A1 Münster-Osnabrück ist zwischen Lattbergen und Lengerich in beide Richtungen gesperrt. Da wird bis Sonntag früh eine Brücke erneuert. Die A44 Aachen Richtung Mönchengladbach zwischen Dreieck Jackerath und Kreuz Holz 2 Kilometer Stau. A61 Koblenz Richtung Mönchengladbach zwischen Kreuz Kerpen und Bergheim Süd 2 Kilometer Stau, 10 Minuten plus. Und
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1: Die Nachrichten mit Nina Lind für guten Abend. Die Zahl der gemeldeten Straftaten mit politischem Motiv ist laut Welt am Sonntag vergangenes Jahr weiter gestiegen. Die meisten Taten hatten einen rechtsextremen Hintergrund. Der Anstieg war allerdings im linksextremen Bereich am stärksten. Raphael Krämer, WDR aktuell.
2: Es geht um Hasskommentare, aber auch um Straftaten wie Körperverletzung, Brandstiftung, Sprengstoff und Hausfriedensbruch. Da gab es letztes Jahr nach den Zahlen der Zeitung mindestens 85.000 Fälle, einige hundert mehr als im Jahr davor, aber doppelt so viele wie 10 Jahre vorher. Aus den Behörden heißt es, zum einen werden wohl mehr Taten angezeigt, zum Beispiel eben Hasskommentare, zum anderen passiert aber einfach mehr. Als Gründe werden gesehen, dass der letzte Bundestagswahlkampf sehr gespalten hat, aber eben auch internationale Krisen durchschlagen, wie der Gaza-Krieg.
1: In den ersten 5 Monaten des Jahres wurden gut 12% mehr Organe gespendet als im gleichen Zeitraum vergangenes Jahr. Die Deutsche Stiftung Organtransplantation hat etwas mehr als 1.400 Spenderorgane registriert. Auch die Zahl der Spender ist leicht gestiegen. Das Thema insgesamt stand heute besonders im Fokus. Es ist Tag der Organspende. Im Ruhrgebiet ist eine wichtige Verbindung für tausende Pendler jetzt wieder frei. Die Karl-Lehr-Brücke in Duisburg wurde am Nachmittag wieder freigegeben, nach 7 Wochen Vollsperrung. In der Zeit wurde die Verbindung über der Ruhr saniert. Nur die Straßenbahnen können noch nicht über die Brücke in Duisburg fahren, weil bis Ende Juni noch an den Gleisen gearbeitet wird. In NRW wächst das Netz von Warnsirenen. Laut Innenministerium gibt es landesweit etwa 6.600. In den letzten 10 Jahren hat sich die Zahl mehr als verdoppelt. Die Sirenen sollen im Ernstfall zum Beispiel vor Hochwasser warnen. Heute wurden viele wieder getestet.
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1: In Dortmund ist die erste Runde des DFB-Pokals ausgelost worden. Rekordmeister Bayern München fährt nach Osnabrück zum Zweitliga-Aufsteiger. Und traditionell haben auch dieses Mal wieder Amateurvereine Top-Gegner bekommen. Der Hamburger Fünftligist Eimsbüttel zum Beispiel den Vizemeister BVB. Anke Feller, WDR Sport.
3: Riesenjubel gab es beim NRW-Fünftligisten SC St. Tönis, dem das Los einen Bundesligisten zugelost hat, Eintracht Frankfurt. Der kleinste Ort der Pokalgeschichte, Grieschow mit 490 Einwohnern in Brandenburg, bekommt Besuch aus der Bundesliga, den FSV Mainz 05. Für Bundesliga-Aufsteiger Schalke 04 geht es zum Viertligisten Hallescher FC. Gespielt wird ab dem 21. August.
1: Das war WDR aktuell. Und so wird das Wetter in NRW heute Nacht vereinzelte Schauer, auch Gewitter, 14 bis 11 Grad. Morgen von der Kölner Bucht bis zum Siegerland sonnig, zwischen Münsterland und Ostwestfalen-Lippe auch Schauer, dabei Temperaturen bis zu 21 Grad. Die Zeit 20.03 Uhr.
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4: Mit Maria Backer, hallo. Die Nachrichten in dieser Woche haben sich ja immer wieder auch um Russland gedreht. Angriffe auf die Ukraine, Drohneneinschläge in St. Petersburg, wo zugleich aber auch Putins Wirtschaftsgipfel stattfand, der damit ja gerne seine Version der Geschichte erzählen will. Russland als Land, das wirtschaftlich super funktioniert und auch im Krieg gegen die Ukraine auf Erfolgskurs ist. Wie die Maschinerie aus Desinformation, Manipulation und Gewalt in Russland funktioniert, wie sich das Land in den Jahren unter Putin in Richtung Diktatur wandelt, obwohl in den 1990ern demokratische Strukturen gewachsen sind und so vieles möglich schien, das beschreibt die russische Historikerin und Menschenrechtlerin Irina Scherbakowa in ihrem Buch »Der Schlüssel würde noch passen – Moskauer Erinnerungen«. Sie hat 1989 die Menschenrechtsorganisation Memorial mitgegründet, die 2022 mit dem Friedensnobelpreis ausgezeichnet wurde. Ihr Buch ist nun nominiert für den Deutschen Sachbuchpreis. Die Jury sagt, dieses Buch mit all den mutigen, großen und kleinen Menschen, die darin vorkommen, ist nicht nur großartig geschrieben, es macht Hoffnung. Ich freue mich, dass ich in dieser Stunde mit Irina Scherbakowa sprechen kann über Hoffnung, über Erinnerung und den Blick auf die Gegenwart. Wir steuern natürlich auch noch andere Länder an und Buchperspektiven. Gleich als erstes sind wir auf der Wrestling-Bühne in den USA. Sunset Flip heißt der Roman von Joey Goebel. Mehr dazu gleich hier bei Westart lesen. Schön, dass Sie dabei sind.

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1: Die Nachrichten mit Nina Lenföhr. Guten Abend. Medizinern in Deutschland ist es gelungen, einen Ebola-Patienten zu heilen. Der Mann hatte sich in der Demokratischen Republik Kongo angesteckt und war vor etwa 3 Wochen in die Berliner Charité gebracht worden. Bastian Rode, WDR aktuell.
2: Es handelt sich um einen Arzt aus den USA, der in Zentralafrika für eine Hilfsorganisation im Einsatz war. Er hatte sich mit der Virusvariante angesteckt, die den Ausbruch im Kongo verursacht hat. Es gibt keine Impfung dagegen und die Sterblichkeitsrate liegt schätzungsweise bei 37%. In Berlin wurde der 39-Jährige nach eigener Aussage erfolgreich mit einer Therapie behandelt, die gerade erst noch erprobt wird. Auch seine Frau und die 4 Kinder konnten die Quarantäne nun verlassen. Sie hatten keine Symptome gezeigt, anders als der zeitweise sehr geschwächte Patient. Er war auf Bitten der USA in Deutschland behandelt worden. Ein Grund dafür war, dass der Flug hierher kürzer ist.
1: Straftaten gegen politische Gegner werden offenbar mehr. Wie die Welt am Sonntag berichtet, haben die Bundesländer 2025 mehr politisch motivierte Straftaten gezählt als 2024. Und die Zahl habe sich in den letzten 10 Jahren verdoppelt. Ermittler sagen, das liegt unter anderem am letzten Bundestagswahlkampf und an Kriegen. Aber Hasskommentare zum Beispiel werden auch häufiger angezeigt. An mehreren Orten in Deutschland waren heute Gelände der Bundeswehr geöffnet. Besucher konnten mehr über die Jobs von Soldatinnen und Soldaten erfahren und es wurden Hubschrauber, Boote und Panzer gezeigt. Gegen den Tag der Bundeswehr und Kriegseinsätze gab es auch einzelne Proteste, etwa in einer Kaserne in Unna. In Düsseldorf sind heute Tausende für die Rechte queerer Menschen auf die Straße gegangen. Am Christopher Street Day nahmen laut Polizei geschätzt 6.000 Menschen teil, etwas weniger als zuvor erwartet. Auch im Kreis Heinsberg und in Paderborn gab es heute CSD-Paraden.
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1: Für die deutschen Fußballer läuft der letzte Test vor der Weltmeisterschaft. Die Nationalmannschaft spielt in Chicago gegen Mitgastgeber USA. Dirk Walsdorf, WDR Sport. Wie weltmeisterlich sieht die Form der DFB-Elf denn bislang aus?
3: Also sie haben weltmeisterlich angefangen, die Mannen von Julian Nagelsmann, denn bereits in der 2. Minute konnte der Favorit in Führung gehen vor 60.000 Zuschauern. Freistoß von Kimmich von der rechten Seite und Kai Havertz, der neu in die Startelf gerückt ist, konnte problemlos einköpfen. Wenige Minuten später sogar noch ein Treffer von Havertz, aber in der Vorarbeit hatte Leroy Sané den Ball ins Aus gelegt. Sané, derjenige, der den verletzten Lennart Kahl heute in der Startelf ersetzt. Deutschland in der ersten Viertelstunde dominant und ganz klar die bessere Mannschaft. Zuletzt kamen die Amerikaner etwas zurück. Hier läuft gerade Musik, weil Trinkpause ist und wir sind gespannt, wie es danach weitergeht. Im Moment 25 Minuten gespielt, 1:0 für Deutschland.
1: Das war WDR aktuell und das Wetter in NRW morgen warm bis 21 Grad. Die Zeit 21.
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4: Kaum ein Autor hat die europäische Kultur so beeinflusst wie Fjodor M. Dostojewski. Und das nicht nur auf literarischer Ebene. Psychologie, Religion, sogar die Politik hat er mit seinem Schreiben verändert. Nicht immer zum Guten. So bezieht sich der russische Präsident bei seinen kruden Thesen über die Grenzen seines Landes immer wieder auf die russische Seele. Ein Begriff, den Dostojewski geprägt hat, als er in seinen späten Jahren davon überzeugt war, dass das russische Volk den anderen Europäern moralisch überlegen sei. Heute aber begegnen wir dem jungen Dostojewski, dem sozialkritischen Autor, der einen sehr genauen Blick für die gesellschaftlichen Missstände hatte. Vordergründig mag seine Erzählung Weiße Nächte wie eine tragische Liebesgeschichte wirken, doch darin versteckt erzählt er uns auch viel über das Leben in seinem Land. Noch sind wir aber ganz am Anfang und lernen den namenlosen Erzähler kennen, einen verschrobenen Träumer. Sein Leben ändert sich, als er eines Nachts einer jungen Frau begegnet. Benno Schulz liest den ersten Teil von Weiße Nächte von Fjodor M. Dostojewski.
5: Die erste Nacht. Es war eine wunderbare Nacht. Eine von den Nächten, die wir nur erleben, solange wir jung sind, freundlicher Leser. Der Himmel war so sternenreich, so heiter, dass man sich bei seinem Anblick unwillkürlich fragen musste, können denn unter einem solchen Himmel überhaupt irgendwelche bösen oder mürrischen Menschen leben? So fragt man nur, wenn man jung ist, freundlicher Leser, wenn man sehr jung ist. Doch
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2: Die Nachrichten mit Nina Lendt für guten Abend. In Bonn haben die Verantwortlichen der Stadt wegen der plötzlich gesperrten Nordbrücke über den Rhein heute weitere Maßnahmen beschlossen. Sie sollen die Auswirkungen der Sperrung für den Berufsverkehr am Montag so gut wie möglich abmildern. Maike Kreber, WDR Bonn.
3: Zum einen möchte die Stadt schon ab Montag einen Park-and-Ride-Parkplatz einrichten. Von dem aus können Pendler per Shuttle zur Bahn fahren. Zum anderen soll eine Straßenbahnlinie, die viel im Stau steht, vorübergehend eine eigene Spur bekommen. Dazu wird ein Radweg umgeleitet. Weitere Maßnahmen sollen folgen, etwa dass Busse und Bahnen öfter fahren. Auch Anwohner sind verunsichert. Zwar ist bekannt, dass eine Neubauvariante der Brücke diskutiert wird, bei der bis zu 90 Wohneinheiten abgerissen werden müssten. Die Sperrung kam dennoch überraschend.
2: In der Berliner Charité war eine Ebola-Therapie erfolgreich, die gerade erst erprobt wird. Ein 39-jähriger Arzt aus den USA wurde damit behandelt und konnte jetzt entlassen werden. Er hatte sich bei einem Einsatz im Kongo angesteckt. Dort breitet sich eine Ebola-Variante aus, gegen die es keinen Impfstoff gibt. Auf dem Petersberg bei Bonn hat es einen Großeinsatz der Feuerwehr gegeben. In der Tiefgarage des traditionellen Grand Hotels brannten mehrere Autos. Zur Sicherheit mussten alle Gäste zeitweise das Hotel verlassen. Inzwischen ist das Feuer gelöscht. In dem Hotel auf dem Petersberg brachte die Bundesregierung früher ihre Staatsgäste unter. Die Deutsche Umwelthilfe kritisiert die Abfallkonzepte großer Musikfestivals in Deutschland. Der Verein hat geschaut, wie die 10 größten Festivals mit Müll umgehen, etwa Rock am Ring oder Perukaville. Die Umwelthilfe fordert mehr Mülltrennung und Mehrwegsysteme. Rock am Ring gehört demnach zu den wenigen Veranstaltungen, die stärker auf Mehrwegverpackungen beim Essen setzen.
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2: In Chicago spielt die Fußballnationalmannschaft gerade ihren letzten Test vor der WM gegen Mitgastgeber USA. Bei knapp 30 Grad im Stadion läuft die zweite Halbzeit. Dirk Walsdorf, WDR Sport, merkt man dem Spiel die Hitze an?
4: Man hatte den Eindruck, dass die deutsche Mannschaft nach einem Traumstart und dem Tor in der zweiten Minute durch Havertz schon nach 15 Minuten der Hitze ein bisschen Tribut zollen musste. Denn sie ließen die Gastgeber, die Amerikaner, immer mehr ins Spiel kommen. Das führte dann fast zwangsläufig nach dem bereits achten Eck für die Amerikaner zum Ausgleich, zum 1:1. Aber jetzt führt Deutschland wieder und macht es etwas besser. Leroy Sané, der Ersatz für den verletzten Lennart Kahl, hat getroffen und Deutschland führt mit 2:1 nach 65 Minuten.
2: Das war WDR aktuell. Und so wird das Wetter in NRW. Heute Nacht vereinzelte Schauer, 14 bis 11 Grad. Morgen dann sonnig, in Remscheid bis 17, in Herten bis 20, in Königswinter bis 21 Grad. Die Zeit 22.03 Uhr.
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5: Wir schalten nun in das laufende Programm der ARD-Infonacht mit einer Fußball-Live-Übertragung. Dort trifft die USA heute Abend in einem Freundschaftsspiel auf Deutschland. Anpfiff der Partie war um 20.30 Uhr.
6: Die US-Amerikanerin verteidigt Pavlovic. Mit dem rechten Fuß, rechts drüber über den Torwinkel.
7: Sieht man jetzt auch, dass die gut 65 Minuten Kraft gekostet haben. Die US-Amerikaner kommen dann auch nicht mehr in die Zweikämpfe sofort so pünktlich, wie es noch vor ein paar Minuten der Fall war. Wirtz und Pavlovic konnten jetzt richtig ein bisschen zocken miteinander, auch den Ball am Fuß mal so ein bisschen kreisen lassen. Und Pavlovic dann mit der schönen Bewegung Abschluss nicht ganz so perfekt. Deswegen ging das Ding rüber und laut Regelwerk gibt es dann den Abstoß. Matt Rees hat den jetzt schon ausgeführt. In die deutsche Hälfte. Schlotterbeck Kopfball Sieger, aber geht dann erstmal weiter. Alex Freeman mit dem nächsten Kopfball rein in die deutsche Hälfte. David Raum kontrolliert den Ball erstmal, kriegt die Kugel auch sofort wieder zurück von Pavlovic. Und dann ist es trotzdem sehr, sehr gut im Pressing gespielt. Börholter mit seiner ersten Ballaktion hält den Ball im Spiel. Das ist ein katastrophaler Fehlpass eigentlich von David Raum quer vor der Abwehr. Und fast wäre der eingewechselte Mark McKenzie zur Stelle gewesen. Aber Deutschland hilft sich wieder mit Schlotterbeck und Mitar. Und so geht's weiter für Leroy Sané, der den Ball erstmal nach hinten gepasst hat. Den lässt Nagelsmann jetzt aber auch drauf, ne? Der wird echt auch müde sein. Hot, heiß, auch er spielt langärmlich. Aber der muss sich zeigen und Julian Nagelsmann lässt ihn da jetzt einfach mal stehen.
8: Ja, also, aber wenn er seine Nummer 1 Alternative für Lennart Kahl ist oder der gedachte...
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Ich habe gehört, wir machen einen Song mit Leoniden. Nicht wirklich, oder? Ich finde, es passt gar nicht.

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1: Ey, Eisy, was ist los mit euch? Kommt ihr klar? Ja, ich glaube, ihr solltet wirklich dringend mal eine Gruppentherapie machen. Könnt euch ja melden, wenn es euch besser geht. Ich bin da raus.

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2: Um 23 Uhr mit Kevin Wieler. Verteidigungsminister Pistorius hat beim Tag der Bundeswehr einen stärkeren Zusammenhalt von Gesellschaft und Truppe beschworen. Er zeigte sich erfreut über die bundesweit mehr als 300.000 Besucher an den Standorten. Aus der Nachrichtenredaktion Gisela Former.
3: Dieser Tag sei ein gutes Instrument, um wieder eine stärkere Verbindung von Gesellschaft und Soldaten zu schaffen, sagte Pistorius. Und er betonte, unsere Demokratie brauche Schutz. Angesichts äußerer Bedrohungen sei es wichtig, dass die Soldatinnen und Soldaten fest in der Mitte der Gesellschaft stünden. Bundesweit präsentierten sich 10 Bundeswehrstandorte der Öffentlichkeit. Die Streitkräfte stellten unter anderem Panzer, Flugzeuge, Hubschrauber und Schiffe vor und beantworteten Fragen. Der Tag der Bundeswehr diente auch dem Anwerben von jungen Menschen für den neuen Wehrdienst.
2: Die Bundespolizei hat seit Mai vergangenen Jahres über 50.000 unerlaubte Einreisen nach Deutschland festgestellt. Davon seien fast 37.000 Personen bis Ende Mai dieses Jahres unmittelbar an der Grenze oder im Zusammenhang mit einem illegalen Grenzübertritt zurückgewiesen worden. Vor rund einem Jahr hatte Innenminister Dobrindt die Grenzkontrollen intensiviert. Er wies die Bundespolizei an, Asylbewerber zurückzuweisen, mit Ausnahme von Kranken, Schwangeren und anderen Menschen, die besondere Hilfe benötigen. In Zentralafrika ist die Zahl der bestätigten Ebola-Fälle auf fast 500 gestiegen. Nach Angaben der Weltgesundheitsorganisation gibt es in der Demokratischen Republik Kongo mehr als 450 bestätigte Infektionen, darunter 82 Todesfälle. Im Nachbarland Uganda liegt die Zahl der Infektionen bei fast 20. 2 Erkrankte seien dort gestorben. Die WHO hatte wegen Ebola Mitte Mai eine gesundheitliche Notlage von internationaler Tragweite ausgerufen. Das ist die zweithöchste Alarmstufe. Die deutsche Fußballnationalmannschaft hat ihr letztes Testspiel vor der Weltmeisterschaft gewonnen. Das Team von Bundestrainer Nagelsmann setzte sich in Chicago knapp gegen die USA durch. Aus der Sportredaktion Alexander von Kukowski.
4: Gegen Gastgeber USA gab es in Chicago ein 2:1. Kai Havertz köpfte das DFB-Team nach einem Freistoß bereits in der 2. Minute in Führung. Die Amerikaner glichen mit einem sehenswerten Linksschuss von Anthony Robinson in der 37. Minute aus. Nach der Halbzeit gelang dann Leroy Sané, der für den verletzten Lennart Karl in die Startelf gerutscht war, in der 57. Minute das entscheidende 2:1. Deutschland startet am 14. Juni in Houston gegen Curaçao in die WM.
2: Das waren die Nachrichten. Das Wetter in Deutschland, in der Nacht wechselnd bewölkt, gebietsweise Regen. Im Süden nur vereinzelt Schauer, sonst trocken, 15 bis 7 Grad. Morgen im Norden Wolken, Schauer und vereinzelt Gewitter. Im Süden meist trocken und sonnig, an den Alpen Schauer und Gewitter möglich. 18 Grad im Norden bis 26 Grad im Südosten. Am Montag heiter bis wolkig und meist trocken, 19 bis 28 Grad. Am Dienstag zeitweise Schauer und Gewitter, 15 bis 22 Grad. Es ist 23.03 Uhr.
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5: Vorsicht bitte auf der A3, A4 Köln-Frankfurt zwischen Kreuz Köln-Ost und Dreieck-Heumar. In beiden Richtungen Achtung, Personen werfen Steine auf die Fahrbahn. Eine Entwarnung auf der A4 Aachen-Köln, kein Falschfahrer mehr zwischen Kreuz Kerpen und Kreuz Köln-Gremberg. Eine Entwarnung auf der A72 Chemnitz-Leipzig, kein Falschfahrer mehr zwischen Röther und Kreuz Leipzig-Süd. Die A1 Osnabrück-Münster ist zwischen Lengerich und Ladbergen wegen Brückenarbeiten in beiden Richtungen bis ca. 6 Uhr gesperrt. A8 Salzburg Richtung München zwischen Bad Reichenhall und Neukirchen, 8 Kilometer Stau nach einem Unfall. Die A31 Lingen-Gronau ist zwischen Lingen und Emsbüren in beiden Richtungen bis ca. 1 Uhr gesperrt. Die A96 Lindau-München ist zwischen München-Leim und Sendling wegen Brückenarbeiten in beiden Richtungen bis Montag um 5 Uhr gesperrt. Die A565 Bonn-Meckenheim ist zwischen Bonn-Beuel und Auerberg in beiden Richtungen wegen Brückenschäden gesperrt. Und die B6-236 Schwerte Richtung Lünen, der Tunnel Dortmund-Berghofen, ist wegen Bergungsarbeiten gesperrt. Die Umleitung führt über die Berghoferstraße und Schürhoferstraße. Fahren Sie vorsichtig und kommen Sie gut an.
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5: Von NDR Info in Hamburg mit Alex Grantl, guten Abend. Am Mittwoch ist der ARD-Deutschland-Trend erschienen und da gab es einen neuen Negativrekord für die aktuelle Bundesregierung. Nur 12% der Befragten sind zufrieden mit der Regierungsarbeit. Das ist ein neues Rekordtief für die aktuelle Koalition aus Union und SPD. Dabei geht die Regierung ja gerade viele Reformen an. Bei Steuern, Krankenversicherung, Infrastruktur und erst in dieser Woche
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1: Die Nachrichten mit Ronald Lessig. Guten Abend. Bundesverteidigungsminister Pistorius zeigt sich zufrieden, wie der diesjährige Tag der Bundeswehr gelaufen ist. Mehr als 300.000 Menschen hätten sich an Standorten in ganz Deutschland ein Bild von der Arbeit der Armee gemacht. Es kam auch zu Protesten. Martin Günther, WDR aktuell.
2: Die Bundeswehr, sie sucht aktuell verstärkt nach Nachwuchs und da waren die Besucherzahlen an diesem Tag der offenen Kasernentür ein gutes Zeichen für den Minister. 70.000 Menschen mehr als vor einem Jahr zählte Pistorius am Nachmittag. Ein enormes Interesse. Sagte er. Gezeigt wurde zum Beispiel ein simulierter Einsatz in Höxter, wo Soldaten mit Hubschrauber und Booten eine gespielte Geiselnahme auf einem Ausflugsdampfer beendeten. Dass Krieg keine Actionshow ist, wollten währenddessen Demonstranten an einer Kaserne in Unna klar machen. Sie kletterten beim Tag der Bundeswehr auf einen Panzer und protestierten unter anderem gegen die Rüstungsindustrie.
1: In der Berliner Charité war eine Ebola-Therapie erfolgreich, die gerade erst erprobt wird. Ein 39-jähriger Arzt aus den USA wurde damit behandelt und konnte jetzt entlassen werden. Er hatte sich bei einem Einsatz im Kongo angesteckt. Dort breitet sich eine Ebola-Variante aus, gegen die es keinen Impfstoff gibt. Auf dem Petersberg bei Bonn hat es gebrannt im traditionellen Grand Hotel, in dem früher die Staatsgäste der Bundesregierung schliefen. Mehrere Autos hatten in der Tiefgarage Feuer gefangen. Mittlerweile ist der Brand gelöscht. Das deutsche Fußballnationalteam hat am Abend die USA besiegt mit 2:1 in Chicago. Es war das letzte Testspiel vor der WM. Bundestrainer Nagelsmann freut sich jetzt auf das Turnier.
3: Ich glaube, eine gute Generalprobe. Bei den Temperaturen war noch nicht extrem, aber trotzdem schon sehr schwül. Und von dem her, guter Test. Die Jungs haben einen guten Eindruck gemacht.
1: Übermorgen bezieht das Nationalteam sein WM-Quartier. Das erste Spiel ist dann in einer Woche gegen Curaçao.
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1: Mit einem Demonstrationszug durch die Düsseldorfer Innenstadt ist heute das CSD-Wochenende gestartet. Mehr als 6.000 Menschen gingen auf die Straße, um sich für die Rechte queerer Menschen einzusetzen. Carsten Stein, WDR Düsseldorf.
4: Das Motto war, wir bleiben bunt und laut. Und laut war es. Die Kö Düsseldorfs Shopping-Prachtboulevard wurde zur Partymeile. Der Organisator erinnert aber auch an den ernsten Hintergrund. Noch immer würden queere Menschen diskriminiert. Schwul würde noch immer als Schimpfwort benutzt. Zudem steige weltweit die Zahl der Todesstrafen für Homosexuelle. Eine Frau aus Russland erzählte, dass sie ihrer Heimat wegen Repressalien den Rücken gekehrt hat.
1: Das Wetter in Nordrhein-Westfalen. In der Nacht einzelne Schauer, 14 bis 11 Grad. Tagsüber von Köln bis zum Siegerland sonnig. Vom Münsterland bis Ostwestfalen-Lippe Schauer, dazu in Nettersheim bis 18 Grad. In Wuppertal bis 19 und in Aachen bis 20 Grad. Und das war WDR aktuell.
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5: Achtung, ein Falschfahrer auf der A9 Nürnberg-München zwischen Hilpoltstein und Gredingen kommt Ihnen ein Falschfahrer entgegen. Fahren Sie äußerst rechts und überholen Sie nicht. Auf der A9 Nürnberg-München zwischen Hilpoltstein und Gredingen ist ein Falschfahrer unterwegs. Vorsicht in beiden Richtungen. Die A1 Osnabrück-Münster ist zwischen Lengerich und Ladbergen wegen Brückenarbeiten in beiden Richtungen bis ca. 6 Uhr gesperrt. Die A3 Nürnberg Richtung Würzburg ist zwischen Nürnberg-Nord und Erlangen-Tennenlohe nach einem Unfall gesperrt. Die A31 Lingen-Gronau ist zwischen Lingen und Emsbüren in beiden Richtungen bis ca. 1 Uhr gesperrt. Die A96 Lindau-München ist zwischen München-Leim und Sendling wegen Brückenarbeiten in beiden Richtungen bis morgen um ca. 5 Uhr gesperrt. Und die A565 Bonn-Meckenheim ist zwischen Bonn-Beuel und Auerberg in beiden Richtungen wegen Brückenschäden gesperrt. Fahren Sie vorsichtig und kommen Sie gut an.
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5: Von NDR Info in Hamburg mit Alex Grantl. Hallo und schön, dass Sie dabei sind. Mehr als 4 Jahre ist es her, dass Russland die ganze Ukraine angegriffen hat. Bis heute läuft der völkerrechtswidrige Krieg und erstmal scheint es auch kein Ende zu geben. Heute, vor genau 3 Jahren, hat das russische Militär den Kachowka-Staudamm in der Ukraine gesprengt. Das Ziel war offenbar, eine ukrainische Offensive im Süden des Landes zu verhindern. Die Wasserlawine und das Hochwasser haben viele Menschen getötet. Bis heute sind die Folgen der Flut zu spüren, etwa für die Landwirtschaft in der Region. Die war auf die Bewässerung durch den Damm angewiesen. Florian Kellermann berichtet, wie die Lage 3 Jahre nach der Katastrophe ist und blickt zunächst zurück.
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1: 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Noch, das ist von Bob Marley.
2: Nicht schlecht, Kiew.
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1: Die Nachrichten mit Ronald Lessig. Guten Abend. Ein Mann, der die lebensgefährliche Krankheit Ebola hatte, ist in Deutschland erfolgreich behandelt worden. Der Patient war aus Zentralafrika in eine Spezialklinik an der Berliner Charité geflogen worden. Katharina Jetter für WDR aktuell.
2: Dank experimenteller Therapien und einer erstklassigen Versorgung sei er wieder gesund, sagte der US-Patient beim Abschied und bedankte sich beim Charité-Team. Der Mann war auf Bitten der US-Regierung vor gut 2 Wochen aus der Demokratischen Republik Kongo nach Berlin gebracht worden. Bei ihm wurde nach Angaben der Universitätsklinik eine seltene Variante des Ebola-Virus nachgewiesen. Seine Ehefrau und 4 Kinder kamen kurz darauf nach Berlin. Sie waren als Hochrisikokontakte eingestuft, hatten aber keine Symptome und befanden sich in einem getrennten Teil der Isolierstation in Quarantäne. Auch sie konnten die Klinik heute verlassen.
1: Bundesverteidigungsminister Pistorius zeigt sich zufrieden mit dem Tag der Bundeswehr. Es sei eine seltene Gelegenheit, ins Innere des Militärs zu blicken. Mehrere Kasernen hatten ihre Türen geöffnet und nach eigenen Angaben sind weit mehr als 300.000 Besucher gekommen. Alleine 30.000 in Höxter in Ostwestfalen. In NRW gab es aber auch Protest gegen den Bundeswehrtag, etwa in Unna. In Düsseldorf sind heute Tausende für die Rechte queerer Menschen auf die Straße gegangen. Am Christopher Street Day nahmen nach Polizeiangaben schätzungsweise 6.000 Menschen teil, etwas weniger als zuvor erwartet wurden. Auch im Kreis Heinsberg und in Paderborn gab es CSD-Paraden. Im letzten Testspiel vor der Weltmeisterschaft hat das deutsche Fußballnationalteam am Abend in Chicago die USA besiegt. Am Ende stand es 2:1. Das erste WM-Spiel ist in einer Woche gegen Curaçao.
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1: In der Nähe von Bonn hat es einen Feuerwehreinsatz in einem berühmten Hotel gegeben. Auf dem Petersberg in Königswinter war das Grand Hotel lange das Gästehaus der Bundesregierung. Daniel Schwingenheuer, WDR aktuell.
3: Am späten Nachmittag rückten rund 100 Einsatzkräfte der Feuerwehr an. In der Tiefgarage brannten mehrere Autos. Alle Hotelgäste mussten das Gebäude vorübergehend verlassen, teils wohl nur im Bademantel. Nach etwa 1,5 Stunden war der Brand gelöscht. Im Grand Hotel auf dem Petersberg brachte die Bundesregierung jahrzehntelang ihre Staatsgäste unter. Auch historische Verträge wurden hier ausgehandelt.
1: Das Wetter in Nordrhein-Westfalen. In der Nacht Wolken und einzelne Schauer bei 14 bis 11 Grad. Tagsüber von der Kölner Bucht bis zum Siegerland länger sonnig. Vom Münsterland bis nach Ostwestfalen Lippe Schauer. Dazu in Detmold bis 18, in Steinfurt bis 19 und in Dormagen bis 20 Grad. Am Montag erst sonnig, am Abend im Rheinland Schauer bis 24 Grad. Und das war WDR aktuell.
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4: Die A1 Osnabrück-Münster ist zwischen Lengerich und Ladbergen wegen Brückenarbeiten in beiden Richtungen bis ca. 6 Uhr gesperrt. Die A96 Lindau-München ist zwischen München-Leim und Sendling wegen Brückenarbeiten in beiden Richtungen bis morgen ca. 5 Uhr gesperrt. Und die A565 Bonn-Meckenheim ist zwischen Bonn-Beuel und Auerberg in beiden Richtungen wegen Brückenschäden gesperrt. Fahren Sie vorsichtig und kommen Sie gut an.
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4: Von NDR Info in Hamburg mit Alex Grantl. Hallo und schön, dass Sie dabei sind. Am Mittwoch ist der ARD-Deutschland-Trend erschienen und da gab es einen neuen Negativrekord für die aktuelle Bundesregierung. Nur 12% der Befragten sind zufrieden mit der Regierungsarbeit. Das ist ein neues Rekordtief für die aktuelle Koalition aus Union und SPD. Dabei geht die Regierung ja gerade viele Reformen an. Bei Steuern, Krankenversicherungen, Infrastruktur und erst in dieser Woche die Pflegereform. Kaum war der Entwurf der Bundesgesundheitsministerin für die Reform bekannt, da kam aber auch schon eine Menge Kritik. Wie sind echte Reformen da eigentlich möglich? Unser Reporter Sebastian Moritz ist dieser Frage nachgegangen.
5: Reformbedarf gibt es reichlich in unserem Land. Da sind sich diejenigen, die wir in der Innenstadt von Unna treffen, einig.
6: Boah, da gibt es so viele Baustellen. Ehrlich gesagt, ob das die Rente ist oder das, was man jetzt verdient an Geld, das reicht vorne und hinten nicht.
7: Ich denke, die Rentenreform sollte mal was geschehen.
8: Renten und die Pflege.
9: Das sind definitiv die beiden größten Pakete. Also Miet, das kann man alles, glaube ich, besser machen.
10: Die Rente macht. Man weiß ja nicht, was so in 40 Jahren oder...
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1: Die Nachrichten mit Ronald Lessig. Guten Abend. Im letzten Testspiel vor der Weltmeisterschaft hat das deutsche Fußballnationalteam am Abend die USA besiegt. Am Ende stand es 2:1. Ost-Chicago, Dirk Walsdorf für WDR aktuell.
2: Nach einem Traumstart mit dem Tor durch Havertz nach Kimmich-Freistoß in der zweiten Minute gab die Mannschaft die Kontrolle über die Partie zusehends ab. Folgerichtig erarbeiteten sich die Gastgeber erste Chancen und erzielten dann durch Robinson das schönste Tor des Tages. Volley aus 19 Metern unter die Latte, unhaltbar für Oliver Baumann, der wieder das deutsche Tor hütete. Die erneute deutsche Führung nach einer knappen Stunde kam fast überraschend, ausgerechnet durch Leroy Sané.